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1: Skylar und Black bedrohen Odysseus und seine Crew.
2: Nachdem sie die Zauberin Kirke besiegten, treten sie ahnungslos die Heimreise an. Odysseus und seine Crew fahren an einem stürmischen Tag mit ihrem Schiff auf offener See. Nach einer Weile sehen sie eine dunkle Gestalt hinter dem Felsen. Plötzlich kommt sie hervor. Odysseus erschreckt sich.
3: Oh nein, es ist Skylar. Kirke hat uns vor ihr gewarnt.
1: Skylar ist eine Wasserschlange mit 3 Köpfen, die man nicht unterschätzen sollte.
4: Schnell weg hier, setz die Segel und ab nach Hause.
2: Doch keiner sieht den schwarzen Strudel, der sich dem Schiff nähert. Auf einmal ruckelt das Schiff. Die gesamte Crew schaut mit einem entsetzten Blick über Bord. Sie sehen einen schwarzen Strudel namens Black. Die Crew will wegfahren, aber es geht nicht voran.
5: Odysseus, wir werden in den Strudel gezogen.
3: Wir müssen uns retten. Springt all ins Wasser, sofort.
2: Alle schwimmen um ihr Leben. Plötzlich spürt Odysseus an seinem Bein etwas ziehen.
1: Furcht steht in allen Gesichtern. Skylar zieht die gesamte Crew unter Wasser. Schnell greift Odysseus zu seinem Muschelbefohlen und ruft Poseidon an.
6: Yo, was geht?
3: Alles cool. Was machst du gerade?
6: Chill gerade bei Maggis.
3: Nice. Kannst mir einen Cheeseburger mitbringen?
6: Logo.
3: By the way, bin gerade am Vertrinken. Kannst mich mal retten?
6: Bin in 10 Minuten da.
3: Thanks, Alter.
2: Bei Odysseus und Skylar.
3: Yo, 10 Minuten, das kann ich schaffen.
7: Du wirst sterben.
3: Das glaube ich nicht.
7: Warum? Ich werde dich töten.
3: Nein, weil Poseidon mich retten wird.
7: Solange wir auf ihn warten, können wir ein Wettschwimmen machen.
3: Okay.
2: Nachdem sie das Wettschwimmen durchgeführt haben, bekommen beide großen Hunger.
7: Ich hab Bock auf was zu essen.
3: Ich auch. Ich bekomme aber bald einen Cheeseburger.
7: Warte nur, den will ich.
8: Lieben wir.
5: Einen Cheeseburger bitte.
7: Okay, kommt sofort. Bist du nicht Poseidon?
5: Nein. Was auch immer. Tschüss. Danke für den Cheeseburger.
2: Poseidon eilt auf einer Welle Odysseus und seiner Crew zur Hilfe.
5: Hey, Skylar, du hast dich echt mit dem Falschen angelegt.
7: Das ist mir egal. Das ist euer Untergang.
5: Nein, das ist dein Untergang.
3: Nein, das ist unser Untergang.
1: Odysseus zittert am ganzen Leib.
5: Akio Riesenwelle!
1: Poseidon erschafft eine große Welle und spült damit Skylar an die Küste. Mit ihrer letzten Kraft reißt sie dem Gott den Cheeseburger aus der Hand.
3: Hey, lass den Cheeseburger hier!
7: Nee, den nehme ich mit. Du Loser.
5: Der war noch nicht mal für dich bestimmt.
7: Jetzt schon.
3: Ist doch egal. Lass noch zum Burger King gehen.
5: Aber diesmal bezahlst du.
3: Warum? Du bist ein Gott.
5: Bedeutet nicht, dass ich kein Geringverdiener bin.
3: Dann lass doch bestellen und wegrennen.
5: Okay.
1: Poseidon dämpft seine Stimme.
5: Und wenn wir nicht im Gefängnis sitzen, essen wir heute noch Cheeseburger.

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1: Ich stehe hier gerade mit dem Philipp. Hallo Philipp.
2: Top.
3: Hallo.
1: Genau, und du bist halt auch zum Tag der Vielfalt hier. Mit welchem Angebot? Erzähl doch mal.
3: Ja, also unser Angebot ist von Eine Welt Netzwerk Thüringen. Wir sind eine Organisation, die sich vor allem politisch einsetzt, also politische Bildung anbietet. Und heute sind wir aber ganz konkret mit dem Angebot zum Thema Ernährung da, zum Thema Hülsenfrüchte im Fokus. Und da geht es eben darum, was kann man mit Hülsenfrüchten machen, auch teilweise einfach zuordnen, was für Gerichte aus was für Ländern kommen. Da haben wir eine Weltkarte mit dabei oder Fragen zu politischer Bildung dabei oder eben auch die Möglichkeit, sozusagen zuzuordnen, welche Gerichte welchen CO2-Abdruck verursachen.
1: Genau. Das klingt total spannend. Ich hätte jetzt nicht vermutet, dass Nahrung oder Ernährung was mit Vielfalt zu tun hat. Aber eigentlich ist das auch blöd. Natürlich ist Nahrung total vielfältig.
3: Ja.
1: Genau. Und politisch, du hast es ja gerade schon erklärt. Aber ja, muss man erstmal um die Ecke denken. Genau. Was bedeutet dir Vielfalt, wenn wir hier schon zum Tag der Vielfalt stehen? Was bedeutet dir persönlich das?
3: Also ich glaube, dass Deutschland als Land generell und also, dass man versuchen muss oder versuchen sollte, in seinem Mikrokosmos, in dem man lebt, die Vielfalt so zu leben, wie man das kann. Und in solchen Tagen wie heute kommt man zusammen, also alle möglichen Leute aus der Gesamtgesellschaft kommen zusammen. Und ich glaube, es ist super wichtig, dass es solche Tage gibt, weil man daran auch merkt, dass wir eigentlich alle eine große Gemeinschaft sind, die zusammenarbeiten muss füreinander und miteinander. Und deswegen glaube ich, dass solche Tage sehr, sehr wichtig sind. Ja. Und ich meine, man sieht ja hier, sind super viele coole Angebote. Also wer Lust hat, hier vorbeispaziert und manchmal einfach vielleicht auch hier hängen bleibt kurz, das ist ja eine super coole, spontane Sache und ein cooles Angebot für die Stadt Jena.
1: Mhm. Ja. Aber eine Frage habe ich noch. Was macht denn der EWNT oder was heißt das Eine Weltnetzwerk Thüringen, heißt es ausgesprochen. Ne? Was macht ihr sonst noch für Projekte?
3: Also man kann uns im schulischen Kontext, werden wir häufig sozusagen angesprochen und gebucht, wo wir dann Bildungsarbeit leisten zum Thema Diversität beispielsweise, aber eben auch zum Thema Nachhaltigkeit vor allem. Da gibt es Projekte beispielsweise zum Thema Regenwald oder Ressourcen im Handy. Thema Smartphone ist ja auch super aktuell momentan. Und da kann man uns in all diese verschiedenen Richtungen kann man uns sozusagen buchen und dann gehen wir in die Schulen rein und bieten dann Projekttage an, aber auch Projektwochen. Also das ist ganz unterschiedlich und je nachdem, was man dann möchte, bekommt man bei uns auch. Also das ist wirklich keine Grenzen gesetzt eigentlich sozusagen. Wir versuchen da einfach alles abzudecken, was sozusagen Thema Diversität und politische Bildung sozusagen beinhaltet.
1: Du hast mir ja gerade schon verraten, dass du Lehrer werden willst.
3: Ja.
1: Ich hoffe, dass das total wichtig ist für dich, auch das mitzunehmen dann in die Schulen, oder? Thema Diversität, Vielfalt.
3: Ja, kann man sagen, ja.
1: Ich danke dir vielmals für das Interview. Danke. Ja. Viel
3: Vielen
1: Erfolg
3: Dank.
1: Noch.

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1: Michael Jackson wurde im August 1958 in Gary, Indiana in den USA geboren und gilt als einer der einflussreichsten Künstler der Musikgeschichte. Er begann seine Karriere bereits als Kind in der Familienband The Jackson 5, bevor er in den 80er Jahren als Solokünstler weltweiten Ruhm erlangte. Mit seinem Album Thriller, dem meistverkauften Album aller Zeiten, setzte er neue Maßstäbe in der Popmusik. Er war bekannt für seinen einzigartigen Tanzstil, besonders der berühmte Moonwalk, sowie für seine charakteristische Stimme und aufwendige Musikvideos. Michael Jackson wurde oft als der King of Pop bezeichnet und hatte enormen Einfluss auf Mode, Musik und Kultur. Er starb 2009 im Alter von 50 Jahren in Los Angeles. Zu seinen drei beliebtesten Liedern gehören Billie Jean, ein ikonischer Song über eine Frau, die behauptet, Jackson sei der Vater ihres Kindes. Der Titel ist vor allem durch den Beat, das Musikvideo und seine Live-Performance berühmt. Thriller. Dieser Titel wurde durch sein revolutionäres Musikvideo mit Zombies weltberühmt und ist ein Klassiker der Popkultur. Beat It. Ein kraftvoller Song mit Rockeinflüssen und einem Gitarrensolo von Eddie Van Halen, der eine Anti-Gewalt-Botschaft vermittelt. Und hier kommt mein Lieblingslied von Michael Jackson, They Don't Care About Us.

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1: Turning pain into power. Das ist die Message, die der Künstler Who Shot Scott in seinem ersten Album Harry seinen Fans vermitteln möchte. Dies hat er meiner Meinung nach definitiv geschafft. Denn meine ersten Gedanken waren, okay, sehr impulsiv, echt kritisch formuliert, aber einfach geil.

Hinter dem Künstlernamen steckt der Musiker, Produzent und Songwriter Zaidu Nassir. Die Geschichte hinter seiner Musik ist eng mit seiner eigenen Biografie verbunden. Als Kleinkind floh Nassir gemeinsam mit seiner Mutter aus dem Irak und wuchs später in Auckland, Neuseeland auf. Die Gefühle, anders zu sein bzw. nicht wirklich dazuzugehören, prägten vor allem seine Kindheit und Jugend. Statt diese Erlebnisse zu verdrängen, verarbeitet er sie offen und direkt in seinen Songs und versucht somit, sein wahres Ich zu zeigen, wozu er damals nicht wirklich fähig war, da er in das gesellschaftliche Bild passen wollte. Seine Songs sind emotional, kompromisslos und gleichzeitig auch verletzlich. Sein Ziel ist es, Ehrlichkeit und rohe Emotionen in seinen Songs so zu verpacken, dass sich Menschen, die dasselbe durchmachen mussten, gehört fühlen. Genau das macht seinen Sound so unverwechselbar und nahbar.

Besonders bemerkenswert ist die Art und Weise, wie Who Shot Scott Musikgenres miteinander verbindet. In einem Moment hört man aggressive Punk-Energie und harte Rap-Passagen, im nächsten stehen aber melancholische Melodien und persönliche Geschichten im Mittelpunkt. Seine Songs wirken wie Tagebucheinträge, die mit voller Lautstärke vorgetragen werden. Diese Mischung aus Chaos und Authentizität hat ihm eine wachsende internationale Fangemeinde eingebracht. Ein besonders wichtiger Meilenstein ist nun die Veröffentlichung seines ersten Albums Harry, welches am 5. Juni 2026 erschienen ist. Das Album ist weit mehr als nur eine Sammlung von Songs, denn es ist eine persönliche Aufarbeitung seiner Jugend zwischen dem 13. und 18. Lebensjahr. Der etwas zunächst ungewöhnliche und seltsame Titel Harry hat einen sehr persönlichen Hintergrund. Denn während seiner Schulzeit wurde Nasir unter anderem wegen seiner Körperbehaarung gemobbt. Musikalisch bewegt sich das Album zwischen explosiven Rap-Rock-Hymnen und nachdenklichen, emotionalen Momenten. In den ersten 8 Tracks werden Themen wie Verrat, Unsicherheiten, Diskriminierung, Neid und Anderssein des Künstlers angeschnitten. Mit dem 9. und letzten Song des Albums, Peaked in High School, wandelt er diese Bedenken und negativen Gefühle in Selbstbewusstsein und Stärke um. Mit Harry präsentiert Who Shot Scott ein Debütalbum, das nicht nur musikalisch mutig ist, sondern auch eine wichtige Botschaft vermittelt. Die Eigenschaften, für die man früher verspottet wurde, können einem im späteren Leben Stärke verleihen. Genau diese Haltung macht Who Shot Scott zu einem authentischen und inspirierenden Künstler, der es definitiv verdient hat, mit Harry unser Campus Radio Jena Album der Woche zu sein.

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Geschichten schreiben. Das möchten viele Bands. Und Madsen hat mit Du schreibst Geschichte sogar einen Song so benannt. Dieser ist auch der bekannteste Song der Band. Und das neue Album Smile ist auch wieder mit vielen guten Songs beladen.

Matzen. Das sind Johannes Matzen, Sebastian Matzen, Sascha Matzen, Nico Maurer, Lisa Niklisch und Martin Mücke Küssel. Diese sechs machen schon seit einigen Jahren Rockmusik und haben dabei auch schon viel erlebt. Doch fangen wir mal am Anfang an. Bereits in den 1990ern traten die Matzen-Brüder mit ihrer Band Ganz klar auf. Doch bereits Ende der 90er gründeten sie zwei neue Bands, Alice Gunn und Hörsturz. Dabei unterschieden sich die Bands nicht nur namentlich, denn während die eine Band stilistisch sich eher im Bereich Hard Rock befand, griff die andere Elemente aus Hip-Hop auf. Mit der Zeit wurde ihnen aber klar, was sie wollen, und so gründeten sie 2004 die Band Matzen. Bereits im selben Jahr unterschrieben sie ihren Plattenvertrag bei Universal Music. Dieses Label brachte dann die Werbegelder mit, die der Band den Sprung nach vorne ermöglichte. Denn ab 2005 waren sie regelmäßig auf Festivals zu sehen und traten als Voract für Avril Lavigne auf. Und so ging es immer weiter. In den folgenden Jahren waren sie aber nicht nur viel live zu hören, man konnte sie auch in Fernsehsendungen sehen und sie brachten viele neue Alben raus. Darunter auch ein Weihnachtsalbum, welches 11 selbstgeschriebene Weihnachtslieder enthält. Und anscheinend wird Matzen nicht müde, denn mit dem Album Smile veröffentlichen sie bereits ihr 10. Album.

Das Schöne bei der Band ist, dass sie sich immer weiterentwickeln. Und so veröffentlichen sie mittlerweile ihre Musik über ihr selbstgeführtes Label Goodbye Logic Records, haben ihr Management übernommen und drehen und schneiden ihre Musikvideos selbst. Somit kann man fast sagen, dass Smile ein DIY-Album ist. Doch wie sind die Songs auf dem Album? Direkt beim Titeltrack Smile ist der Name Programm. Nicht nur ist der Song der Band, wie sie selbst sagen, ihnen zugeflogen, auch verkörpert er positive Gefühle, die trotzdem ganz nach Matzen klingen. Und auch der Song Achterbahn hat einen super positiven Vibe, der gleichzeitig auch melancholische Stimmungen aufgreift. Passend dazu die Zeilen: Die Traurigkeit fährt mit, komm, wir lassen sie zurück. Und wer die Band Matzen kennt, der weiß, dass sie auch eine klare politische Haltung haben. Der Song Auf die Barrikaden bringt diese zum Ausdruck und dass diese auch als solche aufgenommen wird, zeigten die Reaktionen. Denn nach der Veröffentlichung eines Interviews mit dem Kinderchor, der auch in dem Song zu hören ist, ist die Band viel Hass und Gewaltdrohung ausgesetzt. Dabei spielen insbesondere Bots von rechten Netzwerken eine große Rolle. Doch das zeigt nur, dass Matzen mit Lines wie Gegen all die Sexisten, raus auf die Pisten, Lieber Gott Verzeihung, Abtreibung ist nicht deine Abteilung, ins Schwarze getroffen hat. Und was die Band und das Album besonders macht, ist, dass es ihnen nicht darum geht, mit ihrer Musik besonders gut anzukommen, sondern einfach gute Musik zu machen und dabei den Spaß an der Sache nicht zu verlieren. Manche mögen das vielleicht als altmodisch ansehen, aber wir finden, dass sie dadurch ihre Einzigartigkeit behalten und damit mit Smile verdient unser Campusradio Jena Album der Woche sind.

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1: Kaum ist das neue Album von Ennio draußen, da ist er auch schon auf Tour. Viele Fans konnten dieses Konzert wohl kaum erwarten, denn in einigen Städten, darunter auch Leipzig, waren die Tickets ausverkauft. Dabei muss es sich bei den Besuchern um echte Fans handeln, denn in das neue Album Haifischbecken konnte nicht einfach vor dem Konzert reingehört werden. Der Grund? Es ist auf keiner Streaming-Plattform verfügbar. Doch das schadete dem Konzert in keinster Weise. Schon einige Minuten vor Beginn füllte sich der Saal. Und als der Voreact Elias die Bühne betrat, begann das Publikum zu jubeln. Besonders schön war, dass Elias es schaffte, auch diejenigen mitzureißen, die ihn noch nicht kannten. Er verbreitete gute Stimmung und stimmte das Publikum perfekt auf Ennio ein. Und das Publikum hatte Bock. Es wurde nicht nur mitgevibed, sondern auch die Taschenlampen der Handys kamen zum Einsatz. Ein Grund dafür, dass er so gut ankam, war sicherlich seine sympathische Art und dass sein Musikstil dem von Ennio ähnelt. Doch egal wie gut Elias die Stimmung machte, sobald Ennio die Bühne betrat, konnten sich die Fans nicht mehr halten. Und Ennio lieferte. Gleich zu Beginn spielte er den Titelsong Haifischbecken, der den meisten ein Begriff war. Doch im Laufe des Konzerts durften auch Klassiker nicht fehlen. Besonders der Song Kippe kam gut an und das Publikum unterstützte ihn nicht nur im Refrain, sondern sang auch in der Strophe mit. Im Laufe des Abends wurde klar, Ennio hat mittlerweile viel Bühnenerfahrung gesammelt. Neben einer einzigartigen Performance bot er auch Gänsehautmomente. Insbesondere, als er alleine mit dem Klavier auf der Bühne saß und man ihm die Emotionen im Gesicht ablesen konnte. Doch man musste sie nicht nur ablesen, Ennio ließ das Publikum sehr offen an seiner melancholischen Stimmung teilhaben. Und neben all den wundervollen Momenten jagte ein Highlight das nächste. Von Geschenken für Ennio über eine Person im Haifischkostüm auf der Bühne bis hin zu Ennios Auftritt im Publikum war alles dabei. Besonders in Erinnerung bleiben wird der Moment, in dem Ennio die Bühne in ein Tonstudio verwandelte und mit den Fans gemeinsam einen Song vertonte. Doch wie jedes Konzert musste auch dieses irgendwann zu Ende gehen. Aber die Fans blieben bis zum Schluss und genossen jede Sekunde. Besonders die letzten Songs kamen noch einmal richtig gut an und alle feierten mit. Als Ennio dann die Bühne verließ, war klar, das Konzert ist vorbei. Doch bevor sich alle in Richtung Ausgang bewegten, wurde der Rausschmeißer noch einmal richtig gefühlt. Abschließend lässt sich nur noch sagen, Ennio hat gekocht.
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0: Ja.
1: Männer, die Bier trinken und dann irgendwie gesellig werden. So fasse ich es mal zusammen.
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3: Denn natürlich müssen wir darüber reden, dass der Bundespräsident persönlich eine Veranstaltung empfiehlt, auf der Sänger grölen, wie gerne sie wörtlich Messerklingen in Journalistenfressen rammen. Wie gern sie sich an brennenden Deutschlandfahnen wärmen und christliche Bibeln ins Feuer hinterherwerfen. Wie gerne sie, hören Sie doch zu, Frau Göring-Eckardt, wie gerne sie schwangere Frauen in den Bauch treten und sich dann an der Fehlgeburt vergehen. Das ist so gewaltverherrlichend, das ist so deutschfeindlich, das ist so christenfeindlich.

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2: Liebe Politik, erinnerst du dich an 2016? Ich war 15 Jahre alt und habe gerade angefangen, mich wirklich mit dir auseinanderzusetzen. Nachdem das Brexit-Referendum im Juni mich schon stark an meinem Glauben an die Menschheit hat zweifeln lassen, stand ich im November voller Hoffnung im Schlafanzug vor dem Radio, um die 7 Uhr Nachrichten anzuhören. Donald Trump wurde an diesem Tag zum 45. Präsidenten der Vereinigten Staaten von Amerika gewählt. Und ich? Ich kam mir vor wie im falschen Film. Heute bin ich nicht mehr 15, sondern Anfang 20. Über den Brexit redet kaum noch jemand und Donald Trump ist nach 4 Jahren Pause auch der 47. Präsident der USA. Rechte Parteien sitzen überall in Europa in den Parlamenten und die AfD wird in Deutschland zur zweitstärksten Kraft gewählt, obwohl sie in einigen Bundesländern als gesichert rechtsextrem gilt. Wir leben in einer Welt, in der narzisstische Populisten, offensichtliche Antidemokraten und homophobe, rassistische Ignoranten ganz weit oben in den politischen Sphären frei ihr Unwesen treiben. Davon geht eine Gefahr aus, die nicht nur unsere Demokratie, sondern ganz direkt auch Werte wie Solidarität oder Gerechtigkeit bedroht. Wenn ich mit Menschen in meinem Umfeld darüber rede, wie es ihnen gerade geht, dann bist du, liebe Politik, zu häufig ein Grund dafür, dass es uns schlecht geht. Dabei stecken wir mitten im Studium und sollten das Leben eigentlich in vollen Zügen genießen. Wir sollten die Nächte durchfeiern und sommerlang mit unseren FreundInnen im Park verbringen, den Ernst des Lebens gekonnt ignorierend. Unsere größte Sorge sollte ein ungesund hoher Konsum von Nudeln mit Pesto sein, weil Sonntag mal wieder nichts anderes da war. Wörter wie Remigration oder Brandmauer sollten in unserem Leben keine Rolle spielen. Stattdessen klicken wir uns durch die Instagram-Stories unserer FreundInnen, die wichtige politische Inhalte reposten, um der Ohnmacht irgendwas entgegenzusetzen. Wir fahren mitten in der Prüfungsphase nach Riesa, nach Apolda oder sonst wohin, um gegen Nazis zu demonstrieren. Mehr als einmal schon sind wir mit einem schlechten Gefühl aus politischen Gesprächen rausgegangen, weil einige Menschen immer noch denken, Menschenwürde sei verhandelbar. An manchen Tagen kann ich gut verdrängen, was politisch in Deutschland und der Welt passiert. Viel öfter fühle ich mich deswegen ohnmächtig. Ich fühle mich machtlos und weiß nicht, was ich tun soll. Ich bin wütend, weil es immer noch zu viele Menschen gibt, die keinen akuten Handlungsbedarf sehen. Ich bin unkonzentriert, weil ich in Vorlesungen über Weltpolitik nachdenke, statt dem Inhalt zu folgen. Der Gedanke an dich, liebe Politik, tut mir gerade weh. Gestern Abend habe ich mal wieder damit verbracht, Angst um die Welt zu haben. Und dabei ist es völlig egal, ob es gerade der Bruch der Ampelkoalition ist oder Friedrich Merz, der die Brandmauer niederreißt. Es ist völlig egal, ob es geheime Vertreibungspläne von AfD-PolitikerInnen sind, die Landtagswahlen in Thüringen und Sachsen oder die Kriege dieser Welt. Gründe für Weltschmerz gibt es mehr als genug. Und mit jedem Ereignis fühlt es sich an, als würde die Lage schlimmer werden. Als würden wir nur darauf warten und hilflos dabei zusehen, was als nächstes passiert. In zu vielen Momenten weiß ich dann gar nicht so genau, ob ich lieber laut schreien oder jemanden schlagen möchte. Meistens drehe ich erst einmal sehr laut Musik auf. Das Schöne daran ist, dass es genug KünstlerInnen da draußen gibt, die es besser schaffen als ich, meine Gefühle in Worte zu fassen. Mir hilft auch, mich mit anderen auszutauschen. Der Gedanke, nicht allein zu sein mit all meinen Sorgen, ist eine krasse Stütze. In Gesprächen mit meinen FreundInnen, meinen Eltern oder meiner WG stelle ich immer wieder fest, dass wir alle ähnliche Wut und ähnliche Ängste haben. Darüber reden nimmt einen Teil der Last. Wenn ich trotzdem mal kurz davor bin, resigniert aufzugeben, habe ich das große Glück, Leute um mich zu haben, die mich lange in den Arm nehmen können. Umarmungen sind gut gegen Weltschmerz. Und auch auf einer Demo gegen rechts zu stehen, mit tausenden anderen, ist ein sehr bestärkendes Gefühl, aus dem ich viel Kraft schöpfen kann. Solche Momente lassen mich hoffen, dass wir irgendwann nicht mehr nur nach großen, medialen Aufschreien auf die Straße gehen, sondern regelmäßig versuchen, für unsere Werte einzustehen und für unsere Demokratie zu kämpfen. Du, liebe Politik, tust mir weh. An manchen Tagen mehr, an anderen weniger. Ich schaue mit Sorgen auf das, was uns in Zukunft erwartet. Neben all der Ernüchterung bleibt aber trotz allem auch ein bisschen Hoffnung. Denn nicht wenige Menschen scheinen doch schon verstanden zu haben, dass nie wieder jetzt und Schweigen schon lange keine Lösung mehr ist.
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0: Ihr hört, ich rede über mein Kaninchen und niemand kann mich aufhalten, hier bei Radio OKJ in Jena und bei Radio Lotte in Weimar und in dieser Sendung, die ja alle zwei Wochen kommt, bei Radio OKJ, mittwochs um 16 Uhr und bei Radio Lotte freitags um 15 Uhr, beschäftige ich mich seit der letzten Folge mit dem Festival Wir tanzen im Mikado-Wald. Da wird es, bis dieses Festival stattfindet, einige Folgen zu geben und wir beschäftigen uns mit verschiedenen Themen. Das Festival findet statt im Gaswerk in Weimar am 11. bis 13.09. dieses Jahres und da treten auch viele Bands auf, die wir auch heute zum Teil hören und hören eben auch viel über die Entwicklung von Subkultur in Weimar, die natürlich auch einen großen Einfluss auf Thüringen hatte, eben in dem Zeitraum 1979 bis 89. Und etwas, was ein bisschen danach passiert ist, beziehungsweise dann gegen 89, ist die Besetzung der Gerberstraße 3 in Weimar. Das ist eben ein besetztes Haus, in dem sehr, sehr viele Konzerte stattfinden. Wir haben beim letzten Mal auch schon darüber geredet, denn Volle, der jetzt auch bei uns zu Gast ist in dieser Sendung, war da schon zu Gast und hat da auch etwas über die Aufnahmen erzählt, die dort stattfanden und die Konzerte. Und das ist eben heute nochmal ein größeres Thema, über das ihr jetzt mehr erfahrt. Und ich wünsche euch viel Spaß. Wir sind heute zur zweiten Folge von der Sendereihe zum Tanz im Mikado-Wald und ich habe zwei Gäste bei mir. Heute geht es um die Gerber 3 und da habe ich zwei Gäste, die mir viel dazu erzählen können. Stellt euch doch mal vor, beziehungsweise eine Person kennt ihr schon, wenn ihr die letzte Folge gehört habt.
1: Meinst du mich? Volle. Ja. Ich bin Volle. Und?
2: MK, ja.
0: Und wie seid ihr in der Gerber verwickelt? Was sind da eure Aufgaben, eure Hintergründe?
1: Stand jetzt?
0: Stand jetzt und stand früher.
1: Na, früher ist lange. Stand jetzt bin ich da, also gar nicht verwickelt, aber immer interessiert und ab und zu mal hilfreich, sozusagen. Oder?
2: Also man kann auf jeden Fall sagen, dass Volle ein Stück weit auch jetzt wieder ein bisschen mehr in letzter Zeit schon irgendwie erstens gute Seele vom Haus mit ist. Das liegt aber auch daran, dass er ganz einfach das Haus mit geprägt hat zu gewissen Zeiten. Und bei Plena ab und an anwesend und hilft auch öfters mit Hand und Bus und ist eigentlich immer irgendwie gegenwärtig. Also das auf jeden Fall. Ich selber bin Gast bin ich schon seit 2000 rum, habe sogar meinen ersten Bandauftritt oder meinen zweiten in der Gerber gehabt 2001, das werde ich nicht vergessen. Und bin aber so richtig aktiv erst seit 2007, 2008 durch damalige Hip-Hop-Veranstaltungen, DJ-Veranstaltungen und dann immer mehr reingewachsen und auch parallel dazu durch dann Live-Musik und solche Geschichten. Und seitdem eigentlich, ja, dabei und inzwischen auch mit dem Vorstand des Vereins.
1: Und er betreibt das Studio in der Gerber seit vielen Jahren.
2: Ja, das habe ich vergessen. Genau, das tue ich auch noch.
0: Bookies Erbe angetreten.
2: In der Tat, genau.
0: Gleich danach oder gab es da nochmal jemand
2: Nein,
0: anderen?
2: Nein, also Burki hat das ja quasi den Grundstein gelegt und das lief dann sehr lange mit ihm. Es waren dann auch ab und an noch andere mit dabei. Ich glaube, Conor hat da auch mal ein bisschen mitgemischt. So peripher der Dr. Pest, ehemaliges Mitglied der Apokalyptischen Reiter, war dann auch sehr lange federführend dort. Und ich bin dann so durch Zufall ein bisschen reingerutscht und habe das Ganze jetzt so ein bisschen übernommen. Also ich bin am meisten dort, versucht das alles zu regeln und bin Ansprechpartner dafür, größtenteils.
0: Um erstmal überhaupt dazu hinzukommen, wann das Studio entstanden ist und alles, müssen wir natürlich auch erstmal klären, wie überhaupt die Gerber zu dem wurde, was sie jetzt war. Warum wurde das Haus besetzt und was war das Haus da davor eigentlich?
1: Davor war es eine Ruine, fünf Jahre lang. Ah, da muss ich aber weit ausholen. Also so der Grundstein für das Ganze wurde in 80er gelegt in Weimar in dieser Szene, die nicht erwünscht und auch kaum geduldet wurde, sprich Punks, junge Menschen, die einfach ihr Ding machen wollten und nicht FDJ-Veranstaltungen dafür nutzen wollten oder konnten, weil es einfach sinnlose Scheiße war. Habe ich Scheiße gesagt? Ja, egal.
0: Das darfst du alles sagen.
1: Ich liebe es. Und dann ging ja diese Mauer auf plötzlich und es gab diese vage Situation, dass es auch so vieles nicht mehr klar war. Also Eigentumsverhältnisse, wer hat zu sagen, wer spielt die Exekutive, was passiert mit den Sachen, die niemand nutzt? Und die Menschen hatten ja, also aus dieser Szenerie hatten ja gelernt, irgendwie Lücken zu suchen und zu finden und zu nutzen. und so parallel Veranstaltungen quasi zu machen zum offiziellen Leben. Und dann standen hier ganz viele Häuser leer. Und es in anderen Städten kam dann auch, wurde bekannt, dass Häuser besetzt wurden, um da drin zu wohnen zuerst oder eben auch Freiräume zu haben, um darin Dinge zu tun, Kultur, was auch immer, so Werkstätten, was man eben vorher nicht tun konnte oder in normalen Kapitalismus nicht tun konnte, weil es immer mit viel Geld verbunden war. Und dann gab es gleichzeitig so nach Maueröffnung haben sich halt die ganzen Nazis plötzlich geoutet und standen auf der Straße. Und dann gab es am Ende 89 dann den Aufruf zu einer großen Anti-Nazi-Demo in Weimar am 30.12.89, würde ich jetzt mal sagen. Unter dem Motto haben sich halt sehr, sehr viele verschiedene Menschen getroffen und haben auf einmal gemerkt, wie viele sie eigentlich sind. Also ich sag jetzt mal 1000. So, also ganz grob über den Daumen und lange her. Und danach war klar, Mensch, wir sind so viele, wir wollen alle was machen, lass uns irgendwie überlegen, wie. Und dann gab es die Idee, also die haben sich dann so eine Art Verein etabliert, weil das irgendwie besser war, mit Institutionen zu verhandeln, die hieß Unabhängige Jugendarbeit. Das klang cool. So. Und dann haben wir der Stadt verhandelt, ob sie den Ami kriegen. Und die Stadt war natürlich genauso geschüttelt wie das ganze Land, die Stadtspitze, weil die ja nicht wussten, wem sie, also wessen Befehle sie zukünftig entgegennehmen müssen. Und haben sich nicht festgelegt, haben aber dieser Gruppierung den Ami für 3 Tage, also ein Wochenende gegeben im Februar 90. Die sollten mal beweisen, was sie können und haben da eine legendäre 3-Tage-Party vom Zaun gebrochen. Das Motto war auch 3 Tage, die die Welt erschüttern, also die Welt von Weimar. Und erschüttert war da auch keiner so richtig, aber es war eine tolle Party. Und ja, haben aber da eben auch gemerkt, wie viel Energie in diesem Haufen von Menschen steckt und was alles möglich ist, wenn man es einfach tut. So, und sind aber danach von der Stadt halt wirklich ausgebremst worden, weil die einfach nichts gesagt haben. Logischerweise, weil was sollten sie denn sagen? Aber dann kam halt so ein Teil dieser Menschen, wozu auch ich gehört habe, auf die Idee, wir warten jetzt nicht mehr auf die, wir suchen uns jetzt selber was und sind durch die Stadt gezogen und haben leere Häuser gesucht und in der Gerber auch eins gefunden, was so von der Dimension her uns ziemlich sympathisch war und sind da halt nachts rein und mal geguckt, wie es da aussieht. War tatsächlich seit 5 Jahren eine Ruine, weil dann ein Schornstein gebrannt hatte. Oben den Schornstein rum war auch das Dach kaputt und auch die entsprechenden Decken in den Zimmern, aber es war auch noch sehr viel intakt. Unten war zugemauert von der Stadt her, um Vandalismus zu verhindern. Das ist immer noch zugemauert, prima Vorarbeit gewesen. Und da lief aber war auch noch das Wasser an und auch Strom im Keller. Und wir waren ja fast alle Handwerker. Und dann haben wir uns gedacht, okay, das ist unser Haus. Und haben dann einen geeigneten Zeitpunkt gesucht und haben dann den Samstag vor der ersten sozusagen freien Volkskammerwahl gewählt, nämlich den 17. März 90, um das öffentlich zu machen. Und haben dann an dem Tag Transpis rausgehängt und ein großes Fest vorm Haus gemacht. War super Wetter für 17. März. Ja, und dann war es unser.
0: Also habt ihr auch gar nicht überlegt, ob ihr was anderes nehmt oder...
1: Ja, wir sind halt vorher durch die Stadt, haben geguckt, aber... Wir sind ja später auf die Karlsmühle gekommen, aber das war erstens selbst für uns eine Nummer zu groß und zweitens unübersichtlicher einfach so. Und die Gerber hat irgendwie so in fast allen Sachen unseren Vorstellungen so entsprochen irgendwie. Und dann war es die Gerber. I3. Also ich rede jetzt von der 3 erstmal.
0: Wie war das dann? Wie haben sich alle organisiert, um das ein bisschen dann doch aufs Laufende zu bringen? Wie waren da die ersten Tage? Und Wochen.
1: Ach, die ersten Tage, das war eine relativ homogene Gruppe, die da erstmal rein ist. Ich sag mal, die Autonomen. So. Die waren sich da in den allermeisten Sachen sehr einig und hatten ja auch eine Vorstellung, wie sie da zusammen wohnen wollen und wie sie da zusammen agieren wollen. Ein bisschen heterogener wurde es halt, als dann die weiterhin versucht haben, Ami zu kriegen und auch klar irgendwann akzeptiert haben, das wird nichts. und auch gemerkt haben, dass die Gerwe schon ein Ort ist, wo man tun kann, wo man einfach nicht mehr irgendwie rumlavieren muss, sondern einfach ein Freiraum, ein Raum, wo man frei agieren kann, in Abstimmung mit allen, die auch agieren. Und die haben dann teilweise ein bisschen andere Sicht auf die Dinge gehabt, die wollten auch teilweise ein bisschen mehr am, ich sag mal, am Gesetz bleiben. Das musste man dann immer ausdiskutieren, aber das hat halt auch von Anfang an dann geprägt, dass relativ verschiedene Ansichten auf die Dinge dazu geführt haben, dass man Kompromiss sucht und nicht irgendwie sich gegenseitig totbrüllt oder so oder überstimmt oder so. Sondern, und dadurch hat die Gerber halt schon von Anfang an gelernt, also die Gerber, du weißt, was ich meine, Kompromisse zu suchen, mit denen alle, die da sind, klarkommen. Und dadurch ist halt hier auch nicht passiert, wie in vielen anderen Projekten, dass sie sich gegenseitig zerfleischt haben. So. Und das ist vielleicht auch einer der Gründe, warum es die Gerber immer noch gibt und warum sie da steht, wie sie jetzt da steht. So.
0: Wir machen eine kleine musikalische Unterbrechung, damit ihr euch auf die nächsten Teile des Interviews vorbereiten könnt und hören eine Aufnahme aus der Gerber, 1990 oder 91 war das. Da sind Timo und sein Trupp, von dem ja auch Burki Teil war, über den wir auch viel in dieser Sendung reden, und hören den Song Mary Ann.
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0: Und zum Thema Zerfleischen, welche Rolle hat das dann später noch gespielt? Würdet ihr sagen, das ist bis heute noch relativ stabil geblieben? Oder gab es bestimmte Punkte, wo man dachte, jetzt wird es von außen irgendwie schwierig, aber auch von innen irgendwie?
1: Naja, von außen, Druck von außen hat ja eigentlich eher immer bewirkt, dass der innere Zusammenhalt riesengroß wurde. So. Also Druck von außen macht härter, ist halt so. Aber, also ich will es nicht schönreden, aber intern, es gab Themen, wo es richtig schwierig wurde, so grundsätzlich wurde, aber es gab auch zwei, drei Situationen im Laufe der ganzen Jahre, wo es knirsch war, meiner Meinung nach. Auf jeden Fall, aber naja, guckt euch an, es gibt's noch und es dürfen auch mal zwei Meinungen nebeneinander existieren. Es kommen immer wieder Menschen rein, gerne mal die Jüngeren, die noch die Welt gerne in Gut und Böse hätten so oder irgendwie versuchen, irgendwelche Dogmen durchzusetzen, aber im Endeffekt steht die Gabe immer noch genau da. So, und das unterscheidet sie halt auch naja, von einigen Projekten, ähnlichen Projekten, die halt genau an sowas gescheitert sind. So, und wie gesagt, es ist nicht absolut so, aber von der Tendenz und ich kann es halt mit anderen vergleichen, weil ich relativ viel Einblick habe, ist das schon ein Alleinstellungsmerkmal ziemlich für die Gerber. Und ich denke mal, deswegen gibt es sie noch so, wie es sie gibt.
0: Wie siehst du das?
2: Ich kann dem nur beipflichten. Ich meine, wenn man jetzt von Druck von außen redet, haben wir zum Beispiel seinerzeit, also zur Besetzung nenne ich es mal, oder zu den Pioniertagen ja zum Beispiel noch die Situation, dass es sehr große Gruppen erstens an Andersdenken gab. Also wir nennen da einfach mal gewaltbereite Neonazis. Das war definitiv Druck, auch auf das Haus, auf die Leute, grundsätzlich auf alle Andersdenkenden, Andersaussehenden. Ich denke, das ist schon mal ein Punkt, was man nennen könnte, was auch dazu führt, dass man sich zusammenschließt. Sicherlich auch grundsätzlich politischer Druck oder überhaupt Druck von der Gesellschaft in der Form, dass ja eher konservativere Kräfte oder Denkweisen schon dem konträr gegenüberstehen, was eine Gerber ist, was die Gerber repräsentiert oder ja auch die Leute, die sich dort bewegen. Ja, und es hat definitiv, hier und da gab es Situationen, die bestimmt sehr, sehr doof waren, schwierig waren, wo auch innerhalb des Hauses gekämpft werden mussten. Und bestimmt nicht immer schön für alle, aber man kann auf jeden Fall sagen, dass wir auch heute noch, wir sind ein etwas, wie sagt man, liberaleres Haus. Bei uns ist es schon so, dass hier und dort wirklich sehr krass verschiedene Ansichten aufeinandertreffen, aber es gibt halt auch sehr, also die Konzentration auf einen kleinen gemeinsamen Nenner ist erstmal wichtig, finde ich. Ich glaube, das hat sich gerade auch in den letzten paar Jahren wieder rauskristallisiert, dass es gut funktioniert. Und vor allem auch damit klarkommen, dass man nicht jeden in einem Haus, in einem Projekt über alles lieben muss, dass man verschiedene Meinungen haben kann und auch Leute sich aus dem Weg gehen können, obwohl sie auf engerem Raum zusammen sind und solche Geschichten. Also das funktioniert, weil sonst, wie Volle schon sagte, würde das Haus auch nicht mehr existieren, beziehungsweise das Projekt per se.
0: Es ist ja auch nicht nur also ein politisches Projekt auf jeden Fall und auch ein kulturelles Projekt. Gibt es da manchmal Menschen, die vielleicht wegen dem einen kommen und das andere komplett egal ist auch?
2: Ja, sicher.
1: Ja, definitiv. Also da kommen, also zum Beispiel alle, die nachwachsen, also junge Menschen, die kommen ja nicht mit einem komplexen, festen Weltbild dahin oder so. Also haben wir ja auch nicht gemacht. So, und die kommen mit einer gewissen Vorstellung dahin und erleben dann, was da tatsächlich ist. Und entweder sie finden da rein oder sie bleiben halt irgendwann weg. So, oder manche versuchen dann halt auch irgendwie ihr Ding, ihre Meinung durchzudrücken. Das nervt halt manchmal so. Aber es ist dasselbe. Entweder sie merken, so wird es nichts, so, dann, oder also ich muss auch mal lernen, anderen zuzuhören und Bedürfnisse von anderen also ernst zu nehmen, schlicht und einfach. Oder sie bleiben halt weg und weiß ich nicht, toben sich dann im Internet aus, keine Ahnung. So, also. Gibt es immer wieder. Jeder und jede Einzelne hat das, also versucht ja irgendwie sein Ding zu finden und da hat er oder sie halt die Chance, naja, das immer abzugleichen mit den Meinungen von anderen, die grundsätzlich schon was Ähnliches wollen, aber dem gibt halt unterschiedliche Vorstellungen, wie der Weg dahin ist. Und die Gerber ist halt das reelle Leben, so in dieser reellen Welt und nicht irgendein Buch.
2: Ja, und man muss vielleicht auch noch dazu sagen, im Endeffekt ist es so, es kann ja grundsätzlich jeder, der jetzt kein, wenn ich das im Radio sagen darf, der kein Arschloch ist, kann in die Gerber kommen. Wir sind ja eigentlich, wie gesagt, ein recht offenes Haus und man kann da quasi konsumieren in der Form von Veranstaltungen, ob das jetzt Live-Konzerte sind, DJ-Veranstaltungen oder eben auch mal andere Geschichten wie Lesungen und so weiter. Wir haben Siebdruckwerkstatt, wir haben dieses Studio und solche Geschichten. Also verschiedenste Möglichkeiten, erstmal selber irgendwie dort was wahrzunehmen, aber man kann vor allem auch mehr machen. Man kann selber sich dort einbringen, eben Konzerte veranstalten. Wir haben ja auch einen Verein, nochmal eine höhere Instanz in dem Sinne ist, dass sowohl die Mitbewohner des Hauses als auch Externe sich da quasi nochmal zusammenfinden und auch auf ganz anderen Ebenen Dinge versuchen zu verwirklichen und miteinander zu arbeiten. Also der Radius ist groß und die Möglichkeiten sind auch gerade in den letzten Jahren wieder gewachsen, würde ich behaupten. Ja.
0: Und wenn du jetzt auch zurückguckst, Volle, auf eben dieses Musikthema, viele Bands haben da ihre Platten aufgenommen in Bookies, zusammen bestimmt auch viel gelöteten Studio, weil Bookie ist unser Lötmeister. Aber ja, welche Rolle spielt das denn überhaupt für diesen Aufbau von Subkultur in Weimar und für die Musikszene?
1: Naja, ich habe ja erlebt, wie es also vor 89 war, also was alles nicht ging hauptsächlich so. Und ich habe auch da halt Buki schon viele Dinge entstehen lassen und kreiert, die konnte man schlicht nicht kaufen. So, also der war schon immer völlig, also außerhalb der Wertung. So, der hat Dinge möglich gemacht, die nicht, also niemand gedacht hat, dass das geht. So. Und genauso hat auch das Studio mit quasi keinem Geld aus dem Boden gestampft. So. Und ich unterstehe mir immer noch, dass er die Kabel knotet und nicht lötet. Nein, das war extrem wichtig, weil natürlich so auch zu Ostzeiten schon, aber auch danach, natürlich waren die Konzerte immer so der Multiplikator. Also spielt eine Band, da gehen eben alle hin, wegen einer Band. Also kleinster gemeinsamer Nenner. So. Und daraus entsteht ja einfach die Kommunikation, das Treffen, also das reelle Treffen. Internet gab es einfach nicht. Und da waren die Konzerte oder auch die Partys. Boogie hat ja auch aufgelegt zum Beispiel. Und das war auch immer so ein Magnet. Das war ja immer der Grund, sich zu treffen. Und daraus sind ja die vielen Ideen entstanden. Und von denen wurden halt, weil wir eben auch den Raum hatten, wo nie Geld eine Rolle gespielt hat, also Kommerzialisierung, Gewinnstreben und so, konnte man die halt auch also niedrigschwellig umsetzen. Und da wurden halt, keine Ahnung, es gibt seit schon immer gefühlt eine Vollplayback-Veranstaltung, diesen Grand Prix. Der ist das erste Mal, ich glaube 91 oder so, vielleicht sogar 90, ich glaube 91, durchgeführt worden. Und klar gab es ein paar Pausen, aber im Großen und Ganzen machen die das immer noch. Dasselbe Konzept, billigst, gib mir eine Kassette, ich spiele dein Lied und du machst dazu, was du willst. So, und das sind riesige, ekstatische Veranstaltungen, glaube ich,
2: vor. In der Tat, ja.
1: So, und da kommen aber dann Leute, die haben im normalen Leben überhaupt nichts mehr Gerber zu tun. Aber wo kannst du das denn machen, ohne dass du irgendwie auf Eintrittsgelder oder irgendwie Geld oder so eine Rolle spielt, für einfach nur Spaß haben. Stumpfen, hirnlosen Spaß, aber eben Spaß. So. Und dafür ist halt die Gerber auch wichtig. Das ist ein Freiraum. Ein Raum, wo man frei agieren kann, wenn man eben nicht damit andere Leute verletzt. Ich sage jetzt mal Rassismus, Homophobie und. So. Einfach lass die anderen sein, wie sie sind. Dann kannst du auch sein, wie du sein willst. Und dann ist die Welt schön. Und wir machen uns einen schönen Tag oder eine schöne Nacht. Und dafür ist die Gerber auch da. Genau dafür.
0: Es gibt ja auch einige Veranstaltungen, wie du eben schon erwähnt hast, die so ein bisschen Tradition sind. Welche gibt es denn da?
1: Oh, ich habe es immer nicht so mit der Tradition. Ja gut, ich denke, ich weiß, worauf du einspielst. Du spielst auf Heiligabend an, oder? Okay. Ja, es gab da so eine Combo, die hat das mal gemacht, weil niemand von uns mit Weihnachten irgendwas anfangen kann und alle damals immer noch ganz, ja, gesetzt und bei der Mutti unterm Weihnachtsbaum saßen und dann da irgendwie weg sind, möglichst, weil sie es nicht mehr ausgehalten haben und dann gab es nichts. Heiligabend war hier nichts offen, null. Dann haben wir uns, also ich war auch in dieser Kombo, dann haben wir uns halt gedacht, lass uns so in der Gerber einfach ein Konzert machen. Und haben auch gemacht und dann waren da 300 Leute oder so. Und sind komplett eskaliert, weil sie halt alle gerade von der Mutti kamen. So, dieses Heiligabend Zinnober irgendwie ertragen haben, aber wahrscheinlich ein Fuffi unter dem Weihnachtsbaum lag und den haben die knallen los in ihrer schlechten Laune auf den Kopf gehauen. Und zwar jeder und jeder Einzelne. Und das war dann auch am Ende nicht mehr immer schön so, aber es war spektakulär jedenfalls. Und dann haben wir gedacht, machen wir doch nochmal und dann haben wir es halt jedes Jahr gemacht. Und Heiligabend der Gerber ist, glaube ich, nach wie vor outstanding, oder?
2: Ja, schon. Also es gab dann auch hier und dort mal Heiligabend, wo dann, weil Band nicht konnte oder so, dann ein DJ Zinnober gemacht hat. Aber grundsätzlich, es kommen immer Menschen und es ist inzwischen für viele eigentlich Tradition geworden, so wie Weihnachten auch eine Tradition dann ist quasi.
0: Ich glaube, es gibt manchmal Leute, die so ein bisschen diesen Kultgedanken haben und das so ein bisschen abfeiern wollen, aber vielleicht gar nicht so richtig da reinpassen. Also auch wenn eigentlich jeder reinpasst. So.
1: Es baut sich ja eine Erwartungshaltung auf. Mhm. War letztes Jahr gut und vorletztes Jahr gut, es muss jetzt wieder gut werden. So. Und das ist halt ziemlich unfair, weil das dann zu einer Dienstleistung wird. Mhm. Und darum, das ist, dafür ist nicht die Gerber der Ort. So. Aber es sind halt also auch inzwischen recht gealterte Menschen auch dort und die, klar, die wollen halt auch immer mal dran erinnert werden, dass sie früher mal cool waren.
2: Ja, so auf jeden Fall. Aber das ist auch das Schöne, Alt und Jung treffen da inzwischen aufeinander. Früher wahrscheinlich war es erstmal eher Junge und jetzt inzwischen ist es aber echt so, dass ja teilweise Alt mit den eigenen Kindern kommt und den ganzen Veranstaltungen mit beiwohnt und das ist irgendwie schon cool und schön zu sehen.
0: Also auch so ein Austausch, den man vielleicht woanders gar nicht so sehr sehen könnte.
2: Ja, sicher, auf jeden Fall.
3: Da wir gerade über diese Weihnachtskonzerte in der Gerber gesprochen haben, an Heiligabend, diese Tradition, haben wir eine Band, die da auch immer aufgetreten ist oder zumindest meistens, und zwar die Madmans und den Song Unter den Wolken, der das auch thematisiert.

0: Das waren die Küchenspione mit Gerberstraße 3. Dieser Song wurde aufgenommen 1993 im Gerberstudio natürlich. Und ihr hört gerade, ich rede über mein Kaninchen und niemand kann mich aufhalten. Heute geht es eben um die Entwicklung der Gerber im Rahmen von Wir tanzen im Mikado-Wald, Subkultur in Weimar 1979 bis 89. Beschäftigen wir uns damit und ich mache eine kleine Sendereihe im Rahmen des Festivals zu verschiedenen Themen, die damit zu tun haben. Und wir hören weiter rein, was Volle und MK mir noch erzählt haben.
1: Jetzt ist ja die Gerber auch so der Hotspot der Weimarer Subkultur. Gibt es irgendwie, Hotspot ist auch irgendwie ein dummes Wort, ne? Aber gibt es irgendwie manchmal so das Gefühl, es gibt so eine Grenze dazwischen, dass sich manche Leute davon abgrenzen wollen?
2: Also ich sage jetzt mal von früher, wie ich es so erlebt habe. So. Ich glaube in der Stadt so Menschen, die Entscheidungen treffen oder haben schon... sagen das selten laut, aber die wissen schon, dass die Gerber eine Funktion hat. So, gerade bei 14-, 15-Jährigen, die könnten an der Bushaltestelle hängen oder die können in der Gerber hängen. Und die Gerber fängt schon eine ganze, ganze Menge ab, schon immer, so, was in anderen Städten nicht abgefangen wird. So. Und ich denke, viele na, so EntscheidungsträgerInnen wissen das auch und schätzen das auch. Und die wissen ja inzwischen, selbst Polizei weiß ja inzwischen, ich habe nicht Bullen gesagt, ist dir aufgefallen?
0: Ja, jetzt hast du es gesagt.
2: wissen, dass das dort nicht darum geht, irgendwie permanent die Stadt auseinanderzunehmen oder anzuzünden, sondern dass das passiert, weil da eben junge Menschen sind. Das passiert vor jeder scheiß Großraumdisco auch. Und klar kommen die, wenn irgendein Nachbar sich aufregt und manche Nachbarn regen sich wegen tatsächlichen Lärm auf, manche, weil sie die Gerber nicht leiden können. Alles schon passiert. So, wir wollen ja nicht geliebt werden. So, wir bemühen uns ja auch, anderen nicht auf den Sack zu gehen. Aber wir wollen halt auch nicht, dass uns auf den Sack gegangen wird. Weil wir haben eine Vorstellung, wie wir es leben. Die ist unterschiedlich zu anderen. Und ja, lasst uns mal machen. Wir lassen euch da auch machen. So, und, aber das sehen halt manche anders. Und das haben wir uns auch einen Umgang damit gefunden, sage ich mal.
3: Dem habe ich eigentlich gar nicht viel hinzuzufügen, weil genau so ist es. Wir wurden ja auch früher teilweise als rote Terrorzelle tituliert oder es gab viele Kampagnen dann auch seitens der rechten oder neokonservativen Kräfte, die schon ganz schön so gebohrt haben und uns in einem sehr schlechten Licht darstellen lassen wollten. Was ich verstehe, klar, man ist halt auch ein politischer Gegner, wenn man jetzt mal auf unserer Seite da unterwegs ist für andere und viele haben irgendwelche Horrorstories.

0: Wie gesagt, die Situation war ja mehr oder weniger rechtsfreier Raum. Das haben ja andere Menschen auch begriffen. Und also wir hatten nach ein paar Tagen den ersten Nazi-Angriff, so mit, wirklich mit Steinen und so. Und es gab so zwei wirklich krasse Eskalationen. Die eine zum Fußball-WM 90 nach dem Endspiel. Da standen da unten 1000 Leute vor der Tür und haben versucht, da reinzukommen mit Steinen und allem, was sie hatten. Und wir waren da drinnen, kann ich ja jetzt sagen, 35. So, bis dann irgendeine Einheit, Bereitschaftspolizei irgendwo aus Westdeutschland kam, obwohl das noch gar nicht wieder Vereinigung gab. Und ich war hier froh, ich habe noch nie so gejubelt, als mir ein Polizist vor die Augen gekommen ist, wie in dem Moment, weil wir hatten nichts mehr zu werfen. Wir konnten uns kaum noch mit irgendwas verteidigen. Wir haben schon unser Dach abgedeckt und damit geworfen. So. Und das hat sich dann wiederholt in der Nacht zum 3. Oktober. Da wussten wir es aber vorher, dass sie kommen werden. Und da waren wir auch besser vorbereitet. Und da war auch die westdeutsche Bereitschaftspolizei viel schneller da und haben das wieder geregelt. Aber zwischendurch, es gibt halt immer, bis heute, glaube ich, immer wieder irgendwie drei Menschen ohne Haare oder auch mit Haaren, die jetzt beschließen, dass sie jetzt das Problem aus der Welt schaffen und dann vor der Tür stehen. Und dann kannst du, klar, kannst nett mit denen reden und hoffen, dass sie überhaupt zuhören in ihrer Koksseligkeit oder Alkoholseligkeit, oder du kannst dann einfach auf die Fresse hauen, damit sie einfach Ruhe geben. Ist dann situationsabhängig so.
1: Was du natürlich noch nie gemacht
0: Na,
1: hast.
0: ich nicht, nee, ich bin ja nett. So. Und naja, gut, andersrum, ich habe auch schon auf die Fresse gekriegt damals. Das war wirklich handfest. Baseballschlägerjahre ist kein Klischee.
2: Ja,
0: Das
2: auf jeden
0: war
2: Fall.
0: wirklich so. Also, das war wirklich so. Und ich meine, ich kann sagen, wir sind nie irgendwo hingegangen, um jemanden aufs Maul zu hauen. Wir haben uns immer und ausschließlich verteidigt. Aber ich habe nicht die andere Wange hingehalten und mache ich auch heutzutage nicht. So.
2: Das hat sich, würde ich behaupten, so zwischen 2000 und 2005 ein bisschen in Weimar gelegt. Also ich selber war ja noch sehr jung in den 90er Jahren, aber das hat die, ich nenne sie einfach liebevoll Arschlöcher, damals nicht davon abgehalten, 10-, 12- und 14-Jährige schwer zusammenzuschlagen. Also es war eine heiße Zeit. Weimar war echt nicht ohne. Man musste halt ein bisschen aufpassen. Das ging dann ein bisschen zurück. Wir haben jetzt jüngst, in den letzten 2, 3 Jahren öfters mal wieder so Anflüge, auch wieder eher von jüngeren Menschen, die jetzt nicht großen Schaden anrichten. Aber es wird halt hier und dort werden Bilder übermalt, an der Fassade Botschaften hinterlassen. Es wird mit Eiern und Kartoffeln geschmissen, keine Ahnung. Ich würde es halt lieber essen. Wa? Und es kommen jetzt auch wieder regelmäßig mal, sagen wir mal, zu verbalen Disputen oder es zeigen sich mal Gruppen in weiter Entfernung und demonstrieren so ein bisschen, hey, wir sind da auch da und ihr seid doof, so ungefähr. Bleibt abzuwarten, wohin sich das entwickelt, auch im Angesicht der politischen Lage und wie das vielleicht dann auch parteientechnisch sich alles weiterentwickelt. Ich glaube, viele sehen da so ein bisschen ihren Freifahrtschein wieder komisch zu werden oder Dinge öffentlich anders zu sehen und zu propagieren. Mal gucken.
1: Da gibt es ja auch verschiedene geschichtliche Stellen, eben wie Baseballschlägerjahre oder auch der NSU, der ja auch nicht weit weg
2: Ja, genau.
1: entstanden ist. Ist es immer so ein Aufebben und wieder Abebben und so ein endloser Zyklus? Oder ist es immer irgendwie stetig oder gab es schon wirklich diese Hochzeiten?
2: Na, ich muss dazu sagen, auf jeden Fall, dass es in den 90ern wesentlich krasser war, das muss man sagen. Die waren wesentlich offensiver, die haben wesentlich schneller zugeschlagen. Also es waren vor allem auch mehr Leute, teilweise auch viel organisierter. Also da war ganz einfach viel mehr Power, Manpower. So, und die haben sich natürlich dann auch dadurch recht stark gefühlt und gar nicht drüber nachgedacht, sondern gleich gehandelt. Das ging auf jeden Fall zurück, aber es bleibt oder ist schon immer stetig, gibt es genug Birnen, die rumlaufen und trotzdem, wenn sie an der GABA vorbeigehen, irgendwelchen doofen Mist machen. Es wird ja auch im Social Media, und das gibt es inzwischen ja auch schon sehr, sehr lange, also noch vor Facebook schon hier auf MySpace und sonst wo, wurde schon immer gehatet und eine gewisse Kontinuität ist immer.
0: In den Köpfen ist es ja immer. Das ist ja immer nur die Gesamtsituation, die den eine gewisse Legitimation, oder wo sie eine Legitimation rauslesen, irgendwie. Die sind da, die waren schon immer da. Und manchmal stecken sie den Kopf mehr raus und manchmal weniger und manchmal holen sie halt gleich die Fäuste raus oder, was wir nicht hoffen wollen, irgendwelche Waffen oder so. Aber die sind immer da und dann machen wir uns auch nichts vor. So, und wir taugen halt als Feindbild, einfach von der Optik her. Und naja, gut, wir haben uns in den Wind gestellt, dann wird es halt luftig, ne? So, und
1: Wie sensibilisiert ihr da auch jüngere Leute, die in die Gerber kommen, damit die da vorsichtig sind oder wissen, wie sie eine gefährliche Situation einschätzen?
0: Ich glaube, das lernen die in der Schule wesentlich.

0: Ja, also wenn sie in die Gerber kommen. So. Also die erleben es ja live. Die haben es ja um sich rum. Wir leben ja gewissermaßen in einer Blase. So, also ich, oder die, die das schon lange machen, das ist ja auch ein Schutzraum für viele. So, weil dort bist du noch am sichersten. Du musst halt hinkommen und zurück. So, also, aber das ist das reale Leben. Das ist ja nicht irgendwas, was nur um die Gerber rum passiert. In den Schulen ist ja auch wenig schön, frag mal irgendwelche Lehrer.
1: Ja, genau. Außerdem, die Kids heutzutage oder junge Jugendliche kriegen zumindest jetzt nicht selber hautnah das mit, aber über Social Media schon eine ganze Menge mit auf dem Weg. Es ist aber auch heutzutage so, dass ja wirklich viel mehr Aufklärung auch eben durch Internet möglich ist, Kommunikation. Und auf der anderen Seite ist es ja auch so, dass wenn die bei uns sind, manchmal vielleicht auch eine Situation erleben, wo auf einmal dann draußen irgendwelcher verbaler Kram losgeht und wo auch die Luft ein bisschen brennt, wo man nicht so genau weiß, was ist los, wo ich auch sagen muss, es gibt ja auch unterschiedliche Menschen, die unterschiedlich reagieren in solchen Situationen. Die meisten sind aber auch ganz klar der Meinung, und das setzen wir auch um, den Leuten klarzumachen, easy bleiben, cool bleiben, auch wenn es weh tut. Zu gucken, wie Volle schon sagt, wir halten nicht unsere Wange dahin, aber deeskalierend sein ist erstmal immer der erste Schritt. So, und alles andere wird sich zeigen, was sich ergibt. Das lernen die definitiv bei uns. Und naja, dann kommt es halt auch immer drauf an. Wir haben, wie gesagt, ja jung und alt. Und das befruchtet sich, glaube ich. Also, dass da auch viel Erfahrung weitergegeben werden und auch Möglichkeiten, gewisse Sichtweisen und Taktiken an den Tag zu legen.
0: Einmal ganz grundsätzlich, ich habe unheimlich viele Dinge, die ich wesentlich lieber tue, als mich mit solchen Vollidioten überhaupt zu beschäftigen, geschweige denn zu prügeln. So. Aber die haben halt nicht so viele Ideen und ja, die drängen uns ja so die Art der Kommunikation auch gerne mal auf. So. Und ich brauche das nicht, ich brauche das überhaupt nicht. Also keine Sekunde.
2: Wir machen eine musikalische Unterbrechung und hören zur Abwechslung mal eine Band, die eine Frau als Frontperson hat, und zwar Resistenz 32. Die sind 2023 in der Gerber aufgetreten und davon hören wir eine Aufnahme.

0: Hubbel X mit Anti aufgenommen im Gerber Studio und wir machen weiter mit unserer Sendung.
1: Also wir haben ja jetzt ganz viel über Freiraum gesprochen und eben auch über Musik, die eine große Rolle früher gespielt hat, heute noch spielt in Form von Bands und DJs. Musik machen kostet zwar mittlerweile auch nicht mehr so viel Geld, weil irgendwie jeder das am Computer machen kann, aber welche Rolle spielt dieser Raum, den man ja wirklich hat, den man nutzen kann und wo man eigentlich sich auch fast immer sicher sein kann, dass da ein Publikum da ist?
2: Das ist extrem wichtig. Zum einen haben wir unseren Konzertraum, der quasi absolut verbindend ist, weil wir haben ja Bands aus verschiedensten Genres, ne? Also kurz angerissen Hardcore, Punk, Grindcore, Metal aller Couleur und auch Rap und Hip-Hop und das schon seit Anfang an. Erstmal kommen da Leute zusammen, die sonst nicht zusammenkommen würden teilweise. Das ist ganz cool. Dann haben wir natürlich durch das Studio auch die Möglichkeit, dass Leute, die nicht nur Musik konsumieren, sondern selber Musik machen, das auch manifestieren, archivieren können, am anderen näher bringen. Gerade auch in Zeiten des Internets ist es ja umso cooler, schnell mal was aufgenommen und zu verbreiten. Also ich messe dem eine sehr große Bedeutung zu, um das Ganze kurz zu machen.
3: Ich auch, also genau so. Ich MG hat ja auch schon Konzerte live mitgeschnitten. So. Also in einem Sound, wo du auch hörst, was da passiert ist und nicht nur irgendwie eine einzige Lärmwand vor dir steht. Das kannst du selber nicht machen, weil du wirst ja arm dabei. So. Und wir haben das Zeug halt eben da. Und es wird gepflegt und es sind halt Menschen auch da, die wissen, wie man es benutzt. So, und das ist ja ein richtiger Pool an TechnikerInnen. So. Und jemand anderes kommt da auch unangelernt nicht ran, weil wir halt auch gucken, wir wissen, was das wert ist für, nicht für uns. Ich meine, das Besitzen ist ja kein Wert an sich, aber dass man es eben nutzt für genau sowas. Weil das dadurch Menschen nutzen können, die kein Geld haben. So, und die ist einfach, es ist trotzdem da. So, und weil sich eben seit Jahren und Jahrzehnten andere Menschen darum kümmern, dass es eben auch da ist. So, und dass es eben auch intakt bleibt und benutzbar bleibt. Und das ist so eine Gegenseitigkeit, so, wo auch wieder allen klar wird, alleine machen sie dich ein. So, aber dadurch, dass es da viele Menschen gibt, die am Ende das Ende selber wollen, aber jeder und jede ein anderes. Also einen anderen Knopf drückt von den vielen, die gedrückt werden müssen, passiert es dann eben auch. Und dann kannst du ja eben mit nichts da ein Konzert machen. So. Und hast dein Erlebnis fürs Leben. So. Ob du danach immer noch Musik machst oder Banker wirst, ist ja deine Entscheidung. Aber du kannst sagen, ey, ich habe es einmal gemacht. So. Und das ging aber eben auch nur, weil es die Gerber gibt. Und weil es da Menschen gibt, die das möglich machen. So.
1: Und dieses Weitergeben spielt ja auch eine Rolle, damit immer jemand auch wirklich die Knöpfe drücken kann.
3: Ja, genau. So ist es. Dieses, wenn die Jüngeren dazukommen und dass dann die Alten eben auch, also in der Lage sind, Verantwortung abzugeben, ist ja auch oft so ein Ding, dass sich dann da Hierarchien entwickeln und so, was ja keiner will da unten. Also per se, per Definition nicht. Es darf keine Hierarchien geben. Es muss Verantwortlichkeiten geben, aber keine Macht. Das ist halt die Grundidee von dem allen. Und das kriegt die Gerber bis heute ganz schön gut hin. So bin ich auch heilfroh drüber.
2: Also, ja, definitiv.
3: Ihr seid so geil, ihr alle.
2: Ja, liebe Grüße an euch alle. Auch Grüße an Burki hier nochmal.
1: Stimmt. Das ist ja, ihr habt ja schon gesagt, so eine Blase irgendwie, wo man so sicher untereinander irgendwie auch ist. Welchen Unterschied macht das, dass man eben nicht in diese Welt, wo alle so gegeneinander kämpfen müssen, geworfen wird als Person, die Musik macht, auch vielleicht aus eurer Perspektive?
3: Ja, das ist eine spannende Frage, weil ich weiß halt noch, wie es ist, wenn es sowas nicht gibt. Die ganzen jüngeren Menschen, das kommt manchmal so an, wenn die so Forderungen stellen oder so Erwartungen als Selbstverständlichkeit irgendwie darstellen, so, die sind so aufgewachsen mit dem Bewusstsein, das gibt es. So, dass das erkämpft werden musste und bewahrt werden muss, lernen die dann eben auch. So, einfach, weil sie dann eben zum Verantwortung übernehmen oder übergeholfen kriegen. So. Also wenn das passieren soll, musst du dich drehen oder so. Das prägt Menschen. Na klar, das prägt Menschen, sein und ihr Leben einfach mal in die eigenen Hände zu nehmen und Verantwortung zu übernehmen und eben auch den neben dir oder die neben dir zu sehen und zu würdigen und zu wertschätzen. So. Und das ist das, was viele, viele Menschen da gelernt haben, die jetzt zum Teil schon, na, ich bin halt richtig alt, aber so alles, was unter 60 ist so, und da jemals war, hat das die Prägung mitgekriegt. Und die gehen ja irgendwie raus in die Welt und tragen das Gefühl raus. So. Und die sind für, ich sag mal, für den Kapitalismus verloren, hoffe ich doch.
2: Ja, auf jeden Fall. Und wichtig ist auch, die Gabe würde es ohne Menschen wie Volli jetzt zum Beispiel, weil er heute hier ist, nicht geben. Aber was auch ganz wichtig ist, was man auch den Jüngeren, die erst später dazu gekommen sind, immer mit auf den Weg geben muss und was und denen auch klar machen muss, dass es gut ist, dass sie da sind, ist nämlich der Grund, dass es ist auf der einen Seite das Ding, sowas zu machen. Man begründet was, man hat seine Pioniertage. Es ist aber unheimlich schwer, sowas weiterzutragen, weiter kontinuierlich zu pflegen, zu warten, wie auch immer, mir fehlt jetzt gerade das passende Wort, dass es halt über 36 Jahre funktioniert. Und deswegen ist es ganz wichtig, auch dass wir sind die Zukunft quasi, ne? Weil irgendwann sind wir alle mal hops und dann gibt es die Gabe aber hoffentlich noch so.
1: Und da wir jetzt ja kurz vorm Ende dieser Sendung sind und wir ja nochmal einen kleinen Schwenker zum Festival machen sollten, finde ich, welche Rolle spielt da denn die Gerber, dass man eben diese Subkultur so gut darauf zurückblicken kann, auch in der Vernetzung und dann eben so ein Festival organisieren und stattfinden lassen kann?
3: Naja, zum einen, ich sag mal, historisch gesehen, die Bands, die da spielen, die hatten ja alle 90, 91, 92 einen Bezug zur Gerber oder waren die Menschen, die das Ding erdacht und etabliert haben. So. Und jetzt ist es so, ich meine, gab halt Vorbereitungstreffen von den Menschen, also wie Schrammel und Tobi und Jan und so, die um die Platten rum geagiert haben. Kennen sich alle aus der Gerber. Tobi und Jan haben Konzerte in der Gerber mit der Laien-Crew organisiert. Schrammel hat da gewohnt, eine Zeit lang, als er in Erfurt, glaube ich, studiert hat oder Jena oder irgendwie sowas. Erfurt. So, ja. Und der Bezug ist ja schon immer da. Und dann ist eben das Vorbereitungstreffen und MK ist da und hört sich den Mist an und merkt, die brauchen einen, der sich den Hut aufsetzt für die Technik. Und dann sagt er irgendwann resigniert, okay, ich blase alle meine Termine ab, ich mach's. Den Einlass werden Menschen aus der Gerber machen. Die Technik wird aus dem Gerber-Pool dahin kommen, also die wir brauchen. Da ist sofort die gesamte Blase, was ja gar nicht despektierlich ist. Es ist ja ein Raum, das ist nur eben relativ geschlossen aus Gründen nach außen. Die ist halt dann da. Und wird da ihren Teil zu beitragen, genauso wie sie es jetzt am 20. am Samstag im Gaswerk machen werden bei der Punker-Crew. Na klar ist die Gerber basiert, aber da sind eben dann noch Menschen, die nicht in der Punker-Crew sind, aber eben wertschätzen, dass es da Menschen gibt, die tun. Also ohne Gewinnstreben, ohne, weiß ich nicht, irgendwelche Eitelkeiten oder so, die einfach tun, was sie tun wollen. Und genauso wird es im September sein. Die Gerber wird da logistischen und inhaltlichen Beitrag leisten. Definitiv.
2: That's it. Da kann ich nicht mehr dazu sagen. Das ist, genau so ist es. Ja.
1: Wunderbar. Dann danke ich euch beiden, dass ihr hier wart.
2: Ja, vielen Dank, dass wir hier sein durften.
1: Ja, okay. Und dass wir diese wunderbaren Informationen alle bekommen haben, die ich glaube auch nicht so oft zu hören sind, habe ich das Gefühl.
3: Fragt selten jemand. Ja. Wird halt eher ein Stein auf die Fassade geschmissen oder irgendein Vorurteil breitgetreten. Ey, macht doch alle. Wir wissen, was wir da haben und uns geht's gut damit.
1: Das war Ich rede über mein Kaninchen und niemand kann mich aufhalten. Ich hatte zu Gast Volle und MK. Vielen Dank, dass ihr da wart und mir so viel über die Gerber erzählt habt. Das war unser heutiges Thema, die Gerberstraße 3 in Weimar, die eben als besetztes Haus eine große Rolle in Weimars Subkultur spielt und auch generell für ja, die Punkbewegung in Weimar. Und darüber sprachen wir eben im Kontext meiner, ja, sagen wir mal, Sendereihe, die jetzt einfach bis September bei Ich rede über mein Kaninchen und niemand kann mich aufhalten passiert. Wir tanzen im Mikado-Wald, ist ein Festival, das sich mit Subkultur in Weimar von 1979 bis 89 beschäftigt und am 11. bis 13. September im Gaswerk in Weimar stattfinden wird. Und da treten auch einige Bands auf, die wir heute gehört haben oder über die wir auch noch reden. Timo und sein Trupp, die Madmans, Ernstfall, der Rest, Otze, Rote Nelken, die Küchenspione, die werden wir alle auch
0: sehen können zu diesem Festival. Und wir haben natürlich noch einige Themen vor uns in der nächsten Zeit. In der nächsten Folge, die kommt dann am 1.7. und auch am 3.7., je nachdem, ob ihr das bei Radio Lotte oder bei Radio OKJ hört. Da geht es um Subkultur in Thüringen in den 80er Jahren. Also da geht es eben um soziale Arbeit, offene Arbeit und auch ein bisschen um Musik wieder. Dann geht es um die Madmans, die Weimars dienstälteste Punkband sind, die es seit 47 Jahren gibt. Also auch etwas sehr Großes, worauf ich mich freue. Und die anderen Themen erfahrt ihr dann eh noch alle. Das werdet ihr euch eh nicht merken können. Also ja, danke fürs Einschalten. Ich wünsche euch noch eine schöne Woche, ein schönes Wochenende. Das war die Folge vom 17.06. beziehungsweise vom 19.06. Wie gesagt, je nachdem, wo ihr das hört. Und schaltet in 2 Wochen wieder ein. Wir haben noch einen Song, Köterkacke mit Grau und Kalt. Das ist eine Aufnahme von 1999 aus der Gerber natürlich.

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5: Ich wollte auch noch mal zu dem Thema, wo ist mein Zuhause? Also Jena bleibt auf jeden Fall mein Zuhause. Es ist immer wieder großartig, wieder zurückzukommen nach Jena. Es ist so ein Ruhepol auf jeden Fall. Jetzt gerade vor allem auch Wien dagegen. Wien ist sehr schnell. Also nicht nur die U-Bahn sind sehr schnell, sondern die Leute rennen über die Straße. Die Autos fahren schnell. Also alles sehr schnell und auch sehr groß, weitläufig.
6: Ja.
5: Also nicht so wie Jena. Jena ist schön kuschelig, man kennt halt jeden.
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8: Hallo und herzlich willkommen zu Radio Goethe. Ich bin Arndt Peltner. Heute mit einer ganz weit geöffneten Show. Einfach dranbleiben. Ich fange in Berlin an. Von dort kommt Emma Kollmorgen. Großartige Stimme. Hier ist All the Wild Animals.

Tired Eyes Kingdom war ein Trio aus Köln, faszinierende Musikstadt, da passiert wirklich viel. Edge ist von ihrer 2017er Platte. Eines der Mitglieder war Isabel Papst, die danach Solo weitermachte. Ihr Debütalbum kam letztes Jahr heraus, hieß Als die Stille aus der Zeit fiel. Wunderbare Platte. Daraus jetzt Bilder verlieren.

Die legendäre Düsseldorf-Band Propaganda melden sich mit ein paar neuen Songs zurück. Ein Album wird auch bald erscheinen. Das war They Call Me Nocebo. Propaganda waren in den 80ern ganz groß mit Songs wie Dr. Mabuse und Pay Machinery liefen sie in den Clubs. Ich fand sie klasse. Nun die wilde Jagd. Dahinter steckt Sebastian Lee Philipp mit seinen großartigen musikalischen Ideen. Hier ist In Wonnen Hieben, remixed von The Allegorist, eine fantastische Musikerin aus Berlin.

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Er ist die kreative Kraft hinter dem Schweizer Duo Yellow, Boris Blank hier von seiner Soloplatte mit Resonance. Die Playlist findet ihr auf meiner Website radiogoethe.org. Nun zurück nach Berlin und zu Joachim Spieth. Das ist Dispersion aus dem Album Irradiance.

Berlin ist nicht nur die politische Hauptstadt Deutschlands, sondern vor allem auch das Musikzentrum des Landes. Da gibt es so viel zu entdecken. Das waren Brandbrauer Frick mit Mad Rush. Nun geht es in meine Heimatstadt Nürnberg. Ich war sehr überrascht, diesen Sound dort zu finden. Ganz großartige Platte von Conformer mit Noris Noir.

Zum Schluss der heutigen Radio Goethe-Sendung gibt es noch die Monika Roscher Big Band. Ich spiele ja eigentlich nicht so oft Jazz, aber dieses Album hier, Witchy Activities and the Maple Death, ist schlichtweg fantastisch. Eine wilde und klangreiche Zelebrierung großartiger Sounds. Das ist Witch's Brew. Vielen Dank fürs Zuhören. Freut mich sehr, dass ihr dabei wart. Ihr findet mich unter radiogoethe.org, auf Facebook und Twitter X. Tschüss, euer Arndt Peltner.

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8: Bücherstunde. Herzlich willkommen zur Bücherstunde Juni.
9: Die letzte vor der Sommerpause.
8: Die letzte vor der Sommerpause, genau. Mit folgenden Titeln. Lena Kupke. Weißt du, was so wie ich, ne? Pause. Francesca Giannone. Die Briefträgerin. Florence Knapp oder Knapp. Die Namen. Robert Menasse, die Lebensentscheidung. Und Line Baugstö, Evil Grandma. Mhm. Ja, eine schöne, also wirklich eine bunte, sehr unterschiedliche Mischung. Wir fangen wieder mit Musik an.
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1: So, also wir starten mit Lena Kupke, Pause bei DTV, gerade erst erschienen, 318 Seiten. Also Lena Kupke ist eine bekannte Stand-up-Comedian. Sie ist 1986 geboren und das ist ihr erster Roman. Ich zum Beispiel kannte sie überhaupt nicht, aber ich glaube, in ihrer Szene ist es schon sehr bekannt. Mir ist das Buch mit dem wirklich auffälligen orangen Cover aufgefallen und dem Buch vorangestellt ist eine Widmung und die heißt, also ein Satz wie eine Widmung: Du weißt nicht, wie stark du bist, bis du stark sein musst. So, und das war so ein bisschen das, was mich neugierig gemacht hat. Die Hauptperson und Ich-Erzählerin ist Hanna. Hanna ist 36 Jahre alt, freischaffende Illustratorin, lebt mit ihrem Freund Paul in einer Zwei-Zimmer-Wohnung in Berlin. Eigentlich alles gut. Aber das Buch beginnt damit, dass Hanna bei einer wichtigen Präsentation in großer Runde und aller Öffentlichkeit in Ohnmacht fällt. Sie wacht im Krankenhaus wieder auf, vollgepumpt mit Medikamenten. Und sie darf nur nach Hause gehen, wenn sie jemand abholt. Ist ja ziemlich logisch. Und was macht sie als erstes? Sie ruft ihren Freund Paul an und der sagt, ja, ich habe schon so ein Bier getrunken und außerdem war es heute ein anstrengender Tag. Und weißt du, ich kann jetzt nicht losfahren. Ist ja echt nicht zu fassen, oder?
2: Das sind die richtigen Freunde.
1: Genau. So, dann telefoniert sie ihre Freundinnen ab und die haben irgendwie alle die unterschiedlichsten Ausreden. Am Ende kommt jedenfalls keine und sie liegt da in ihrem Krankenhaus und denkt, wie komme ich jetzt heim? Und am Ende bleiben nur noch ihre Eltern, die im 200 Kilometer entfernten Lüneburg leben. Auch die Mutter ist anfangs nicht begeistert. Das hat mich ja total gewundert. Ich habe gedacht, die sagt so, was mein armer Hase, natürlich komme ich sofort. Nee, aber zum Glück sagt das der Papa. Und die fahren sofort los und so landet Hanna wieder zu Hause mit 36 Jahren. Zitat: Ich gehe nach nebenan in mein altes Zimmer und setze mich aufs Bett. Ich schaue auf mein Handy, keine Nachricht. Erst als ich auf dem Bett sitze, fällt mir auf, dass ich immer noch in meinen Krankenhausklamotten bin. Es ist der 6. Juli und ich stecke mit 36 in einem zu kleinen Nachthemd meiner Mutter in dem Zimmer, das mal mein Kinderzimmer war, neben einem übergroßen Drucker. Zitat Ende. Hanna hat irgendetwas Traumatisches erlebt, das sie und ihr Leben in den Grundfesten erschüttert hat. Etwas, was immer da ist, was ihr Panikattacken und Dauerschlaflosigkeit beschert und worüber sie nicht sprechen kann. Man erfährt das erst so Stück für Stück und eigentlich erfährt man es nicht, sondern ahnt es nur. Mhm. Auf jeden Fall ist da irgendwas, was mit Hanna passiert ist. Ja, Hanna jedenfalls braucht eine Pause, die muss zu sich zurückfinden. Dass ihr Freund speziell ist und nicht für sie da ist. Naja, das war ja schon klar mit dieser Aktion des Nichtabholens. Und er macht dann kurzerhand nach 4 Jahren am Telefon Schluss. So. Und nun sitzt sie tatsächlich fest im Kinderzimmer, weil die Wohnung ihm gehört. So. Ja, Zitat. Dann sitze ich etwa 5 Minuten alleine auf der Bank und überlege, wie ich mich fühlen soll. Seit ich wieder in Lüneburg bin, geht mir das ständig so. Hier ist so wenig Ablenkung, dass ich meine Gedanken quasi hören kann. Das Wegrennen vor der eigenen Flut ist hier schwierig. In Berlin kann ich mich permanent ablenken. Ich bin dauernd voller Input, voller anderer Menschen, voller Möglichkeiten. Ich lasse mich verschlucken und renne mit. Hier ist Raum zum Fühlen. Hier fühle ich so viel. In Berlin ist alles so vollgestopft. Da gibt es keine Löcher zum Verstecken, zum Durchatmen, zum Fühlen. Hier gibt es keine Ablenkung. Vielleicht entgleitet mir gerade mein gesamtes Leben. Das Kartenhaus, was ich stets bemüht aufgebaut habe, bricht zusammen und am Ende liege ich in 90 cm Bett im Büro meiner Eltern zwischen Drucker und Magnettafel. Mein Leben als 36-Jährige habe ich mir aber wirklich anders vorgestellt. Zitat Ende. Tja, zu Hause ist sie wieder Kind. Die Mutter erinnert sich ständig, dass man nicht barfuß auf den Fliesen läuft. Und umsorgt sie dann am Ende. Und trotzdem stört Hanna irgendwie, denn die Eltern haben sich so ihren Ablauf ohne Kinder eingerichtet und sind da auch sehr stringent in ihren Gewohnheiten. Hat mir wirklich Spaß gemacht, wie das Leben der Eltern beschrieben wird. Und da sind Welten aufeinander geprallt, indem Hanna wieder da ist. im Elternhaus gibt es nur kleine Handtücher. Ja. Und Hanna sagt dann irgendwann, ich möchte nicht in 50 Zentimeter Handtüchern durch die Wohnung laufen. Nein, ich möchte mich in 140 Zentimetern einwickeln und das Leben genießen. Ja, ja. Das sagt Hanna an einer Stelle. Und richtig ärgern kann die ihre Mutter, wenn sie die teure Creme richtig dick verschmiert. Ja, die Schwester Sarah wohnt nur ein paar Straßen weiter und hat dadurch immer deutlich mehr Nähe zu ihren Eltern gehabt. Aber in dem Moment, als Hanna wieder da ist, kommen die ganzen alten Eifersüchteleien der Kindheit wieder hoch. Und ja, und dann gibt es da noch diesen Schicksalsschlag oder dieses Erlebnis von Hanna, was wie so ein rosa Elefant im Raum steht und von niemandem angesprochen wird. Also wer viel Handlung erwartet, wird enttäuscht. Denn es geht eigentlich nur darum, ob Hanna für sich wieder einen Weg finden kann. Und es ist ja schließlich Hannas Pause. Deswegen wenig Handlung und trotzdem im Page-Turner, zumindest für mich. Also ich habe das wirklich dann weggeschnurpst. Es ist sehr nahbar und authentisch geschrieben. In einer Rezension in Harper's Bazaar steht, es liest sich, als würde eine Freundin erzählen. Ja, und irgendwann gibt es dann stellenweise so viele Ausrufezeichen, dass man das Gefühl hat, das Buch schreit einen förmlich an, nur um dann wieder ganz leise Töne anzuschlagen. Also kann man nicht besser formulieren. Und vermutlich war es jetzt gar nicht so selten, dass erwachsene Kinder wieder zu Hause einziehen, könnte ich mir vorstellen. Naja, jedenfalls für alle, die auch nicht schlafen können und ja, meine ganz andere Geschichte.
0: Nicht so ein Buch für Männer, glaube ich.
1: Ja, das könnte so sein. Also sie kauft gerne Kosmetik ein. Ja. Und überhaupt spielt auch Körperpflege eine große Rolle.
0: Ja, die Story erinnert mich so ein bisschen an das eine Buch von Alena Schröder, wo auch die Tochter allerdings dann mit kleinem Kind zur Mutter nach Hause kommt. Und ähnlich, jeder hat so sein Leben und dann das aufeinanderprallt, das war ich auch ganz gut.
1: Stimmt, aber man will dann auch wissen, was ist da passiert bei Hanna. Irgendwas muss doch gewesen sein, dass die so neben sich steht.
0: Nicht verraten.
1: Ja.
0: Naja, vielleicht im zweiten Buch kommt sie irgendwie raus, mal gucken.
1: Na doch, man kann das schon so.
0: Ganz allen,
1: ja. Ja, ja.
0: Gut. Na gut, und ich freue mich auch, überall gibt es Hörbücher zu unseren heutigen Titeln.
1: Extra also, für die Sommersendung habe ich solche wunderbar. Bücher ausgesucht.
0: Ja, ich ja sowieso. Also wir hören mal kurz rein.
2: Als ich ihn in die Spülmaschine einräumen möchte, unterbricht mich meine Mutter. Lass mich das mal machen, ich habe da mein eigenes System. Das ist endgültig das Zeichen, dass ich die Küche bitte sofort verlassen soll. Also gehe ich nach oben, zurück ins Büro. Eine Nachricht von Paul. Juhu, bestimmt schreibt er, wann er ankommt. Hanna, du Hüpi, Tobi hat gerade angerufen. Der steht +1 auf der Gästeliste für das Konzert heute Abend, auf das ich schon seit einem Jahr will. Ich muss dahin. Hol dich morgen ab, okay? Okay, ich lieb dir. Mach's dir schön bei Silvia und Wolfgang. Fick dich, sage ich laut. Soll er doch auf sein scheiß Konzert gehen. Der braucht mich überhaupt nicht mehr abzuholen. Ich brauche niemanden, der mich abholt. Mein Gehirn schleudert mir einen Wutgedanken nach dem anderen hin, bis ich einfach tippe. Fick dich. Dann rufe ich Paul auch noch an. Er geht natürlich nicht ran, was mich so wütend macht, dass ich es noch weitere 6 Male probiere, obwohl ich ganz genau weiß, dass er nicht abnehmen wird. Auf einmal bin ich ganz müde von dieser Wut, die ich lange nicht mehr gespürt habe, weil ich mich eigentlich nur noch durchgewürfelt und rangespült fühle.
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0: So, mein erstes Hörbuch ist von Francesca Giannone, eine italienische Autorin. Das Buch heißt Die Briefträgerin. Die Francesca ist 1981 in Lizzanello geboren, aufgewachsen auch in Süditalien, hat Kommunikationswissenschaft studiert und das ist ihr Debütroman gewesen, schon 2023, der ein sensationeller Erfolg wurde. Der bestverkaufte Roman in diesem Jahr, 2023, und inzwischen in 41 Ländern veröffentlicht. Ja, und in Deutschland jetzt erst, tatsächlich. Am 16.04. oder 14.04., je nachdem, ist das Buch oder Hörbuch erschienen, also vor gut oder knapp 2 Monaten. Worum geht es in dem Buch? Sommer 1934, der Ort heißt tatsächlich auch Lizzanello, ein beschauliches Dorf in der süditalienischen Region Apulien, in dem sich alle kennen. Die Geschichte geht los, ein Bus hält auf dem Dorfplatz, ein junges Paar steigt aus, das sind Anna und Carlo. Sie haben sich im Norden Italiens kennengelernt, haben sich verliebt, eine Familie gegründet, einen kleinen Sohn Roberto haben sie bereits, den bringen sie natürlich auch mit. Und jetzt ist die Idee, da in dieses Dorf zu ziehen, wo der Carlo groß geworden ist, wo sein Bruder wohnt mit Familie und er natürlich ganz viele Leute kennt. Denn der Onkel Luigi hat ihnen Land, Häuser und ein hübsches Sümmchen Geld vermacht. Und Carlo ist glücklich, wieder zu Hause zu sein. Sein Bruder Antonio, der auch eine Schlüsselgestalt in dem Roman ist, heißt die beiden herzlich willkommen. Und Anna fragt sich so, was das hier so werden soll, wo sich alle kennen, bloß sie ist die ewige Fremde. Die Fremde aus dem Norden. Sie hat natürlich auch viel modernere Ansichten. Ich meine, gut, 1934 ist eh schon ein Weilchen her. Und kollidiert natürlich immer mit diesem sehr konservativen Denken in dieser Dorfgemeinschaft. Sie tut sich da schon ein bisschen schwer damit. Aber sie ist, lässt sich hier nicht beeindrucken von der natürlich hauptsächlich von Männern dominierten Gesellschaft. Ist ja klar, wie das heute noch ist und damals erst recht war. Sie ist Lehrerin vom Beruf, aber keine Chance, den Beruf dort auszuüben. Gibt keine Stelle. Plötzlich wird aber die Stelle, wie der Titel vom Buch schon sagt, als Briefträgerin frei. Der Briefträger ist gestorben und nun ist auch damals zumindest ein traditionell männlicher Beruf war das. Ist ja heute ganz anders, gell? Aber sie geht zur Post und bewirbt sich. Da gucken natürlich alle erstmal, hey, was, du, was, eine Frau? Geht also gar nicht in den Augen von vielen. Aber sie bekommt den Job, weil natürlich die Bewerbungen halten sich in Grenzen und die sind froh, dass überhaupt jemand diese Arbeit weitermacht. Tja, was soll man sagen? Sie arbeitet sich natürlich gut ein, lässt sich eine Uniform schneidern, Hosen, lange Hosen, ja, das ist für eine Frau schon vollkommen unmöglich damals gewesen, aber sie macht sich da nichts draus, sie macht das einfach, ja, und ihr ist es egal, was die Leute da quatschen. Und es ist tatsächlich so, sie übt diesen Beruf im Laufe der Geschichte über 20 Jahre aus, besorgt sich dann sogar noch ein Fahrrad, ja, dann geht es ja schneller von einem zum anderen, fährt dann durch das Dorf auch in die abgelegenen Häuser. Und das Buch beschreibt nun so die, besonders ihre Familie mit dem Carlo und dann die zweite mit dem Antonio, der Bruder, dessen Frau mit der Anna gar nicht so richtig klarkommt. Also die sieht sich so ein bisschen ihrer zentralen Rolle beraubt, die sie früher eingenommen hatte. Und Anna ist so auch für sie so ein kleiner Störfaktor mit ihren modernen, komischen Ansichten. Wir rutschen dann rein in die Zeit natürlich des Faschismus und des Zweiten Weltkriegs. Dann werden Männer eingezogen in die Front und diese ganze läuft mehr so diese Geschichte im Hintergrund und man kriegt so mit, was eben dieser Krieg in diesem kleinen Ort auch anrichtet und was für Sorgen das dort verursacht, in dem Dorf wie natürlich woanders auch. Aber da ist auch Antonio, der Bruder von Carlo, zu dem sich Anna besonders hingezogen fühlt und der Antonio auch zu ihr. Und die müssen jetzt natürlich sich sehr, sehr zusammenreißen, dass sie sich da nicht gehen lassen und ihren Gefühlen freien Lauf lassen. das ist die Geschichte, die immer so mit parallel läuft. Man weiß, was der andere fühlt und hofft und traut sich nicht und so weiter, geht das immer. Und dann ist auch noch eine sehr schöne, so ein Nebenstrang, eine Frau, die ein bisschen abseits wohnt vom Ort, die so ein bisschen als, ja, als geistig zurückgeblieben betrachtet wird. Also über die lachen sie nur, die hat doch keine Ahnung, die hat in der Schule schon nicht durchgeblickt, die kann nicht mal schreiben und lesen. Und das ist natürlich jetzt der Punkt, die Anna hilft ihr, weil sie merkt, sie bekommt Liebesbriefe tatsächlich von einem Mann und die bittet die Anna, ihr die vorzulesen und zu beantworten. Und da freunden die sich so ein bisschen an. Und die Anna sagt, ja Mensch, ich kann dir Lesen und Schreiben beibringen. Und die sagt eben, die ist so verschüchtert und von sich nicht überzeugt und sagt, nee, das, ich kann das nicht. Und ich konnte es schon in der Schule nicht. Also diese Geschichte geht dann auch noch, dass sie mit dieser Frau im Grunde dann auch ja, als Privatschülerin sie im Grunde nimmt und ihr Lesen, Schreiben beibringt. Und die dann mit diesem Mann korrespondieren kann dann selber. So viel dazu. Aber ja, die Geschichte zieht sich, wie gesagt, 20 Jahre hin. Und ich würde jetzt sagen, selber lesen, selber hören. Ein wunderbares Erstlingswerk, die Briefträgerin hören oder lesen. Und wir hören jetzt mal einen kleinen Ausschnitt.
1: Carlo seufzte noch einmal und setzte sich wieder hinter den Schreibtisch. Es ist doch nur für ein paar Monate. Und er zieht doch nicht in den Krieg. Das ist eine Chance für ihn. Und sei still! Mich wickelst du mit deinen Worten nicht mehr ein. Das ist vorbei. Ich will dich nicht einwickeln. Ich will nur, dass du verstehst, dass das gar nicht so schlimm ist, wie du meinst. Es geht um eine Reise, Carmela. Eine notwendige Reise, um einige Dinge in Ordnung zu bringen. Notwendig für wen? Für deine Familie vielleicht, aber nicht für meine. Es ist nicht Angeles Schuld, dass die ihm schöne Augen macht. Carlo zwang sich zur Ruhe. Das wird Daniele selbst entscheiden. Er ist 23 und braucht dein Einverständnis nicht. Ihn wird es freuen. Wetten wir? Ich kenne ihn. Du willst meinen Sohn kennen? Du? Besser als du denkst, antwortete Carlo. Freut mich zu hören, sagte Carmela mit ironischem Unterton. Dann wandte sie den Blick ab und verschränkte die Arme vor der Brust. Carlo beobachtete sie schweigend.

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1: So. Nächstes Buch von Florence Knapp, Die Namen, bei Eichborn erschienen, auch in diesem Jahr 350 Seiten. Ja, was für ein Debüt. Spannender als ein Krimi. Bewegend, berührend, ja, im Prinzip auch sehr schockierend. Ich habe es in 2 Tagen gelesen, also es sagt ja alles. Das Cover mit seinen Pastelltönen sieht erstmal eher, naja, ist kein Hingucker, sag mal so. Aber es sind so 3 Farbstreifen, die an Straßen erinnern, und in der Mitte ein junger Mann, der 3 Schatten wirft. Also das passt im Prinzip zur Geschichte und macht neugierig. Die Autorin lebt in der Nähe von London, hat bereits ein Sachbuch geschrieben und nun also dieser Roman, der, wie auch immer sie das neuerdings machen, parallel in 20 Sprachen, in 20 Ländern erscheint. Ja, viel erfährt man aber nicht über die Autorin, selbst wenn man nach ihr sucht. Mhm. Na, mir fällt es ein bisschen schwer, vom Inhalt zu erzählen, weil ich einfach nicht verraten möchte. Also man muss da wirklich die Spannung behalten. Aber wir versuchen es mal. Also, wir starten 1987. Die Hauptfigur ist Cora. Cora hat gerade einen kleinen Jungen geboren und sie hat bereits eine 7-jährige Tochter, nämlich Maya. Coras Mann ist ein angesehener Arzt, aus einer Arztfamilie stammend. Für ihn ist klar, dass der kleine Junge Gordon heißen wird, so wie er selbst und wie es in seiner Familie für die Stammhalter Tradition ist. Cora startet zum Standesamt, um die Geburtsurkunde ausstellen zu lassen. So. Und nun beginnt das Spiel der Autorin mit der Bedeutung von Namen. Denn jedes Familienmitglied hat eine andere Vorstellung davon, wie der Kleine heißen soll. Maya wünscht sich, dass der kleine Bruder Bär heißt, weich und kuschelig. Zitat: Cora sieht zu, wie die Buchstaben Form annehmen, einer nach dem anderen wie etwas Außergewöhnliches, Magisches aus der Feder der Standesbeamtin fließen. Bär Etkin. Bär, nur 4 Buchstaben, aber jeder einzelne mit Bedeutung aufgeladen. Eine Welle der, was mag es sein, Freude, ja genau, Freude, überkommt Cora. Schwindelerregende Ganzkörperfreude. Sie wirft Maya, die neben ihrem Stuhl steht, einen Seitenblick zu und bemerkt ihren erstaunten Gesichtsausdruck. Zitat Ende. Cora selbst möchte, dass das Kind Julian heißt. Nochmal ein Zitat. Hinterher weiß Cora nicht mehr genau, was sie dazu gebracht hat, es auszusprechen. Nur, dass sie es getan hat und dass es sich richtig angefühlt hat. Jetzt, als dieses Baby in seinem Kinderwagen liegt, Julian, Himmelsvater, ätherisch, transzendent, fühlt sich Cora geerdet wie seit Jahren nicht. Als hielte sie beide Füße fest in den Boden gestemmt, die Drachenschnüre 2er Kinderleben sicher in der Hand. Zitat Ende. Und dann gibt es ja noch den Vater, der möchte, haben wir ja schon gehört, dass der Sohn nach ihm benannt wird. Also, Zitat: Auf dem Rückweg vom Standesamt ist es, als hätte sich eine Wolke über alles gesenkt. Cora sieht auf das Baby hinab, hat das Gefühl, sie hätte etwas kaputt gemacht. Als hätte sie vor weniger als einer Stunde in die entgegengesetzte Richtung, als sie in die entgegengesetzte Richtung gegangen sind, hatte sie noch so viel Hoffnung und Möglichkeit in seinen kleinen Umriss gesteckt. Doch jetzt ist alles überschattet. Während sie vorhin nur Augen für seine rosigen Pfirsichwangen und die Zartheit seiner blau geäderten Lider hatte, sieht sie jetzt ein sabbergerötetes Kinn und in papsthafter Missbilligung verkniffene Lippen. Zitat Ende. Ja, und jeder Name wird Einfluss auf den Lebensweg des Jungen, der ganzen Familie haben. Und so sind in dem Buch 3 ganz unterschiedliche Biografien entstanden. Wir begleiten die Familie über 35 Jahre. Die Autorin konstruiert den Roman so, dass alle 7 Jahre auf ca. 50 Seiten die Geschichte in allen 3 Namensvarianten erzählt wird. Also ein bisschen konzentrieren muss man sich schon beim Lesen. Also die Situation ist dann immer so, dass Cora mit der jeweiligen Geburtsurkunde nach Hause kommt. Und dann kommt der Moment, in dem sie dem Mann sagt, wie das Kind heißt. Mhm. So. Und ihr Mann ist eine der wirklich widerlichsten Figuren, die mir in Büchern irgendwie begegnet sind. In der Öffentlichkeit der stets beliebte Hausarzt. Mhm. Und zu Hause ist er an Grausamkeit und Manipulation kaum zu übertreffen. Und das bleibt wirklich in allen 3 Varianten. Die Autorin schreibt berührend, empathisch, ja, zu Herzen gehend. Ja, man kann jetzt überlegen, welcher Name die beste Entscheidung ist. Ja, für alle, die die Beschreibung der Szenen häuslicher Gewalt aushalten können, also das muss man wissen, der Mann ist wirklich speziell. Mhm. Und für alle, die eine ganz ungewöhnliche, aber außergewöhnlich spannende, berührende Geschichte lesen wollen. Wirklich, mir hat es gut gefallen. Und erstaunlicherweise ist es jetzt auch inzwischen auf der Bestsellerliste. Ich hatte es noch gelesen, da war es das nicht.
0: Na schön. Und schön ist, wie schon angedeutet, auch, dass es hier das Hörbuch gibt. Auch da hören wir jetzt mal einen Ausschnitt.
2: Kurz darauf öffnet er die Tür zum Zimmer des Babys und Cora spürt einen kalten Luftzug, als hätte er sich in Gordons Kleidung festgesetzt und ihn bis hier oben verfolgt. »Es war nur die Gießkanne«, sagt er. »Komm wieder ins Bett.« »Gleich«, antwortet sie. Aber sie will das Baby nicht allein lassen. Also bleibt sie, lässt ihn weiter schlafen, seinen Kopf schwer auf ihrem Arm, während die Geräusche des Sturms die Minuten zwischen Nacht und Tagesanbruch herunterzählen. Gordon telefoniert mit einem Kollegen, der bereits in der Praxis ist. Cora hört, wie sie sich über die fehlende Warnung im gestrigen Wetterbericht unterhalten, über mögliche abgesagte Termine und Mitarbeiter, die es nicht zur Arbeit schaffen. Mit einer Hand macht sie Frühstück, die andere ist vom Baby belegt, und nebenbei hilft sie Maya, das Lokalradio einzuschalten, wo die wegen Sturmschäden geschlossenen Schulen gemeldet werden.

Mein zweites Buch ist von Robert Menasse, ein bekannter Name. Die Lebensentscheidung, ein dünnes Büchlein. Ja, so ist auch wird gesagt, dass es eher eine Novelle ist, anstatt ein Roman von Suhrkamp und vom Hörverlag das Hörbuch. Beide Hörbücher, die ich heute vorstelle. Übrigens danke für die freien Exemplare. Gelesen vom Autor, sehr angenehm gelesen. Robert Menasse, 1954 in Wien geboren, studierte Germanistik, Philosophie und Politikwissenschaft, hat auch schon diverse Preise gewonnen, lebt als freier Schriftsteller. Ja, worum geht es in dem Buch? Franz Fiala heißt der Hauptheld, ist Referent der Generaldirektion Umwelt in der Europäischen Kommission in Brüssel. Er trifft eine Lebensentscheidung. Er ist jetzt 58 Jahre alt. Er schmeißt seinen Job hin. Er hat keine Lust mehr. Er hat im Green Deal mitgearbeitet. Das war also die Vision eines ökologischen Umbaus Europas. Und das ist, alle schönen Visionen und Ideen sind gescheitert. Und er hat da sämtliche Visionen und Lust verloren, da weiter was zu machen. Und er denkt, ach, was soll ich überhaupt? Ich höre jetzt einfach auf. Also wie gesagt, 58 pendelt immer zwischen Brüssel und Wien, denn in Wien wohnt seine Mutter. Und es gibt noch ein paar wenige Verwandte. Er hat eine Freundin auch noch dort, Feli, mit der er dann sich auch immer mal trifft. Also es ist mehr so einfach eine Freundschaft ist das. Und er hat aber auch eine ja, mehr so erotische Beziehung dann auch in Brüssel mit einer Nathalie. Nathalie ist also auch, arbeitet auch bei der EU. Sie kann sich aber so mit seinem neuen Status als Frühpensionär nicht so richtig anfreunden und sie weiß jetzt nicht, was soll ich jetzt machen? Soll ich mit ihm nach Wien? Oh, nee. Sie kann auch kein Deutsch und sie ist nicht so erfreut über diesen Wandel in ihrer beider Leben dann letztendlich. Ja, die Mutter ist auch nicht mehr so die Jüngste, ist schon weit in den 80ern und so langsam ist ja auch in Alzheimer erkrankt und hat so Probleme, viele Dinge zu vergessen. Und der Franz macht sich Sorgen um seine Mutter und plötzlich kommt aber der große Tiefschlag, das eigentlich Riesenproblem in dem Roman. Franz fühlt sich nicht wohl, ihm ist ganz komisch zumute, er geht zum Arzt. Er besucht auch seine Mutter zum 89. Geburtstag und plötzlich ist ihm gar nicht wohl. Er lässt sich Untersuchungen

0: Befund ist wirklich das Schlimmste, was man sich vorstellen kann. Bauchspeicheldrüsenkrebs, also auch unheilbar, ist auch schon weit fortgeschritten und die Tage sind gezählt. Und jetzt macht er sich natürlich sein ganzes Leben, verschiebt sich natürlich jetzt wieder und er macht sich jetzt vor allem um seine Mutter Sorgen. Also der Beschluss, in Rente zu gehen, daran ist nichts zu rütteln. Und ja, er weiß noch, dass man nicht wieder damit umgehen soll. Er hat jetzt bloß ein Problem, die Mutter soll es nicht wissen und er will auf keinen Fall vor der Mutter sterben. Also das möchte er ihr nicht antun, dass also das Kind vor der Mutter stirbt. Und er versucht nun auf allen möglichen Wegen der Mutter das zu verheimlichen. Wenn er zur Behandlung muss, ins Krankenhaus, erzählt er, er hatte dienstlich irgendwas zu tun. Und die Mutter glaubt, er hat also nicht, dass er in Rente geht, sondern dass er einen neuen, wunderbaren Job hat als Assistent der Präsidentin. Und sie redet immer so, ach ja, Junge, ich verstehe, du hast ja jetzt ganz große Aufgaben und naja, musst du schon mal hinfahren und so. Und er denkt, oh, was sie nur immer will. Also sie, ihr größter Wunsch war eben, dass der Junge so richtig Karriere macht. Und sie weiß auch nicht, dass er da eine Freundin hat und so weiter. Das ist alles ein bisschen geheim gehalten worden von ihm. Und er spricht sich immer nur mit der Freundin Feli aus, wenn er nach Wien kommt. Und die Geschichte pendelt jetzt im Grunde zwischen Brüssel und Wien und seiner Krankheit, die natürlich nicht besser wird. Und eine Weile geht's und dann kriegt er wieder einen richtigen Schub, wo es ihm richtig schlecht geht. Und er will das eben unbedingt der Mutter verheimlichen. Und ja, gelingt ihm das oder gelingt es ihm nicht? Das verrate ich natürlich nicht. Es ist sehr, sehr schön geschrieben und auch gelesen, wer das Hörbuch hören möchte. Also ich finde es toll zwischenmenschlich, diese Mutter-Sohn-Freundin-Beziehungen, die sind sehr, sehr schön erfasst und beschrieben. Und man kann sich gut in die Lage hinein denken, so ein bisschen. Also jetzt auch hier der Ausschnitt vom Hörbuch.
1: Am Abend wollte er Mutter in die Oper ausführen, sein Geburtstagsgeschenk, gemeinsame Lebenszeit. Am Spielplan stand Werther von Jules-Massenet. Er wusste nicht, ob das nach ihrem Geschmack war. Die Zauberflöte wäre besser gewesen, dachte er. Aber es war ihm der Werther, der an diesem Abend gegeben wurde, und am nächsten Tag hatte er den Rückflug nach Brüssel. Ob es noch Karten gäbe? Für den Werther nur noch ein paar Restkarten, allerdings Kategorie 1. Da hätte ich 2 schöne Logenplätze, 239 Euro, das Stück. Franz fragte sich, wie lange seine Mutter gespart haben musste, um sich Opernkarten leisten zu können. Allerdings wird sie wohl kaum Karten der Kategorie 1 gekauft haben. Franz erschrak, als seine Mutter die Tür öffnete und wie ein zerzauster Spatz im engen Flur ihrer Wohnung stand, blass, mit eingefallenen Wangen im Netz von Falten.
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0: zum Schluss noch was ganz anderes.
1: Ja.
0: Ein bisschen Leichtigkeit, glaube ich, obwohl. Gut. Also Lene Baukste, Evil Grandma, bei Rowohlt erschienen im Ende folgenden Jahres schon 254 Seiten. Die Autorin ist Norwegerin, 1961 geboren, hat schon einige Romane veröffentlicht in Norwegen, aber das ist wohl ihr Debüt in Deutsch. Evil Grandma, teuflische Großmutter. Ja, also ich habe das Buch in der Buchhandlung entdeckt und hinten drauf ganz fett gedruckt steht, stell dir vor, du wirst Großmutter und hast andere Pläne. Ja, ich erlebe gerade um mich rum lauter super Großmütter, ja, die alles für ihre Enkel tun und ja, dabei sich völlig selbst vergessen. Und manchmal, wenn man so von außen drauf schaut, merkt man ganz deutlich, wie sie auch komplett ausgenutzt werden, die Großmütter, die alles stehen und liegen lassen. Also insofern war ich sehr neugierig. So, ein Zitat. Mona zieht die Mundwinkel hoch, versucht eine freundliche Miene aufzusetzen, den grimmigen Ausdruck loszuwerden. Ihr ist klar, dass sie nicht nett aussieht. Sie ist vom Leben gezeichnet, die Sorgen und Enttäuschungen standen ihr irgendwann deutlich ins Gesicht geschrieben. Und gelegentlich fragt sie sich, ob sie es hätte verhindern können, damals, vor 20, 30 Jahren. Natürlich nicht mit Botox, aber vielleicht mit einer positiveren Grundeinstellung. Zitat Ende. Das ist der Anfang des Buches. Mona ist Anfang 60, seit 20 Jahren geschieden. Ihr Mann hat sie für eine deutlich jüngere Frau verlassen und sie stand dann plötzlich mit ihren zwei Jungs alleine da. Inzwischen sind sie ausgezogen und sie hat ihr Leben wieder für sich, aber sie leidet drunter, unsichtbar zu sein, wie viele Frauen ihres Alters. Zitat, Frauen, die der Generation unter ihr angehören, kommen sich vor wie auf dem Abstellgleis, weil sie nicht mehr fruchtbar, feminin und verführerisch sind. Sie haben vielleicht noch die Hälfte ihres Lebens vor sich, doch plötzlich scheint ihnen niemand mehr Respekt entgegenzubringen. Und es gibt keine naturgegebene Rolle, die sie ausfüllen können. Kein Wunder, dass sie rasend vor Wut sind. Ist man jedoch jenseits der 60, sollte man damit abgeschlossen haben. Dann sind die Wechseljahre vorbei, erledigt, abgehakt. Der Name sagt es ja schon, hier ist ein Wechsel, der von einer Lebensphase in die nächste, von der attraktiven, produktiven in die milde, fürsorgliche führt. Dann sollen die Jahrzehnte der Gemütsruhe einsetzen. Zitat Ende. Mona merkt, dass sie auf Arbeit nicht mehr so richtig dazugehört. Die Jungen bestimmen, wo es lang geht und warten nur, dass sie endlich in Ruhestand geht. Eigentlich hätte sie gern auch noch einen Partner, aber da erlebt sie ganz seltsame Dinge. Aber eigentlich geht es ihr ganz gut. Sie hat eine kleine Wohnung, kocht gerne und hat gute Freundinnen. Aber dann eröffnet ihr Sohn Thomas, dass sie Großmutter wird. Und anstatt vor Freude zu jubeln, bekommt sie erstmal eine ordentliche Panikattacke. Also sie sieht sich nicht enkelbetreuend auf dem Spielplatz. Aber es kommt noch dicker Thomas und die schwangere Alma ziehen bei ihr ein, weil ihre eigene Wohnung einen Wasserschaden hat. Könnte ja ganz nett werden, wenn Alma nicht ihre Schwangerschaft förmlich zelebrieren würde und dann auch noch als Influencerin alles auf Instagram postet. Und da kommt die Mona nicht gut weg. Und dann fällt ihr ja was Geniales ein. Und es kommt Bewegung in die Sache. Natürlich verrate ich es nicht, aber es ist wundervoll. Also Mona ist schon speziell, ne? Also hat eine raue Schale und ja, ein ganz, ganz großes Herz. Doch sie trampelt in jeden Fettnapf, der irgendwo zu sehen ist und rastet aus. Und doch ist sie so liebenswert, dass man einfach will, sie soll jetzt mal Glück haben. Zitat, auch alte Menschen haben eine Seele, hätte Mona gern geantwortet. Auch alte Menschen haben Träume. Zitat Ende. Ja, in dem ein Buch, in dem es ums Älterwerden geht, aber auch um Bilder und Erwartungen, die die Gesellschaft hat. Und es braucht noch mehr Menschen wie Mona, die das Ganze aufbrechen. Und die skandinavischen Bücher, die schreiben ja in einer Klarheit. Mhm. Da sind wir ja noch ganz weit weg. Ja, außerdem spielt die Scheinwelt der sozialen Medien eine Rolle und die Haltungen, die von dort verbreitet werden. Es liest sich trotz des Thema ist total leicht und schnell und ich garantiere lautes Lachen beim Lesen. Manchmal auch ein bisschen Fremdschämen, wenn die wieder ausrastet. Aber es gibt ein gutes Ende, wirklich. Ein Buch für alle Frauen, die auch um die 60 noch sie selbst sein wollen.
1: Ja, prima. Und wir können einen kleinen Eindruck vermitteln mit dem Hörbuchausschnitt.
2: Bitte greift zu, sagt Mona und schenkt allen Kaffee ein. Auf den Tellern liegt Weihnachtsgebäck, das sie aus dem Tiefkühlfach geholt hat. Alma nimmt sich zögernd einen Schmalzkringel, prüft ihn mit kritischem Blick und legt ihn, ohne zu probieren, auf dem Teller ab. Thomas beißt in ein Butterplätzchen, doch auch er lässt keine große Begeisterung erkennen. »Mir ist erst viel zu spät eingefallen, dass heute Faschingssonntag ist«, sagt Mona und gibt ein hektisches Lachen von sich, als könnte das über die Blamage hinwegtäuschen. »Ihr hattet vielleicht auf frisch gebackene Hefebrötchen mit Sahnefüllung gehofft.« »Kein Problem«, murmelt Thomas und spielt an Almas Haar herum, zupft an ihrem Pulli. Die beiden sind jetzt über 2 Jahre zusammen, aber er kann immer noch nicht die Finger von ihr lassen. Und Alma scheint nichts gegen diese Art von Aufmerksamkeit zu haben. »Ich bin eigentlich gar kein Fan von diesen Sahneteilchen«, sagt Alma mit ihrer näselnden Stimme.

0: So, das war's vor dem Sommer, vor der Sommerpause. Bisschen Lese- und Hörstoff. Ich wiederhole nochmal die Titel. Lena Kupke, Pause. Francesca Giannone, die Briefträgerin. Florence Knapp, die Namen. Robert Menasse, die Lebensentscheidungen. Und Line Baukstö, Evil Grandma. Also sehr
1: Bunte Mischung.
0: bunte Mischung und schöner Lesestoff für die nächsten Wochen. Wir hören uns wieder im September.
1: Ja.
0: Bis dahin
1: Frohes
0: wünschen wir
1: Lesen.
0: einen
1: Und
0: schönen
1: genau.
0: Sommer. Bücherstunde. Die Sendeverantwortung für diese Sendung trägt Ralf.
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Ihr hört die Musikschleife mit und von mir Jule Niedergesäß und ihr hört das am Freitag, dem 19. Juni 2026 bei Radio Lotte und bei Radio OKJ um 14 Uhr oder wann anders, dann ist es eine Wiederholung. Und heute widmen wir uns einem Thema, naja, wie sollte es anders sein? Es kommt mal wieder zu einer postpunkigen Sendung und die ist ein bisschen durchmischt. Ich habe irgendwie angefangen zwischendurch, das eigentlich fast nur in eine feministischere Sendung zu verwandeln, bei der auch alle Frauen Frontfrauen sind, außer beim ersten Song, den ich irgendwie mal, ja, diese Playlist hat mit zwei Songs angefangen und einer davon war This Town Ain't Big Enough for the Both of Us von Sparks. Und da ist jetzt halt, außer auf dem Cover, soweit ich weiß, nicht wirklich eine Frau involviert, was natürlich sehr schade ist. Auf dem Cover, der Song kam auf dem Album Kimono My House raus und ich denke nicht, dass die beiden großartig viel mit Japan zu tun haben. Ich weiß es nicht, aber das ist ja so eine schöne Ästhetik gewesen, die man in den 80ern gern benutzt hat. Dieses fremde und exotische Ostasien. Naja, sehen wir ja oft in vielen bei vielen Bands, die wir hier auch gerne hören, auch aus diesem Genre eben. Und wer Sparks nicht kennt, das sind die Brüder Ron und Russell Mael. Die haben eben dieses Glamrock-mäßige geprägt, aber hatten auch noch andere Einflüsse wie Orchester und Kammermusik, was man hier auch hört, Jazz und elektronischen Kram. Über die wurde auch ein Dokumentarfilm gemacht und der war von Edgar Wright. Dann, ja, die Gruppe wurde 1969 gegründet, also sehr, sehr früh. Eine der ältesten Gruppen, die wir heute hören, glaube ich. Und ja, gespielt wurde Keyboard von Ron, der hat auch die Lieder geschrieben und Russell hat gesungen. Und das hören wir jetzt auch gleich sehr impressiv, denn wir hören einen der größten Hits von diesen zahlreichen, massigen Songs und Alben, die sie rausgebracht haben, wir eben This Town Ain't Big Enough for the Both of Us. Der kam 1974, ich glaube auch heute der älteste Song, den wir hören, auf dem Album Kimono My House raus. Und den hören wir jetzt als erstes.

This town ain't big enough for the both of us von Sparks. Wir machen weiter mit Leni Lovick, die ich auch schon tausendmal vorgestellt habe, weil sie einfach eine Ikone ist, die nicht genug wertgeschätzt wird, meiner Meinung nach. Die war vor allem in den 80ern sehr aktiv, hat aber auch danach noch mehrere Sachen rausgebracht, hat mit Nina Hagen zusammengearbeitet, auf verschiedene Weisen sich zusammen für Tierrechte eingesetzt. Und sie hat wunderbare Alben rausgebracht und eins davon ist Flex. Da ist auch zum Beispiel einer ihrer bekanntesten Songs drauf, Birdsong. Und es ist generell, glaube ich, vielleicht auch mein Lieblingsalbum von ihr, aber es wechselt auch immer wieder. Und wir hören da den wunderbaren Song Angels. Und vielleicht hört man auch schon ein bisschen raus, das Thema ist nicht nur irgendwie Post-Punk, sondern auch ein bisschen die Art von Gesang, die Vocals, die sich eben ein bisschen hysterisch anhören, als wäre der Teufel in einen gefahren. So, das, ja. Deswegen hören wir jetzt Angels von Leni Lovick.

Modets mit Bedtime Stories von ihrem einzigen Album, was sie veröffentlicht haben, und das hieß The Story So Far, kam 1981 raus. Die Band gab es ab 1979 und wurde von der Gitarristin Kate Corus gegründet, die Originalmitglied bei The Slits war und auch bei den Raincoats, und Jane Crockford, die Bassistin, war bei Bank of Dresden. Oder Dresden, wie man es Englisch aussprechen würde. Zumindest meine Freunde tun das. Und ja, die sind auch generell, die gab es eben nicht so lange. Und da ging es auch so ein bisschen um sexuelle Freiheit. Und obwohl die so ein bisschen von manchen feministischen Bewegungen ein bisschen kritisch gegenüberstanden. Und die waren eben bei Rough Trade Records und hatten eine John Peel Session, was natürlich auch immer wichtig und richtig ist, das zu erwähnen, weil das auch immer so eine Auszeichnung irgendwie ist. Und Jane Crockford war auch mit dem einem Mitglied von Madness verheiratet. June Miles Kingston war noch bei den Funboy Threes. Our Lips Are Sealed ist da ein Hit, den sie mit produziert hat. Und ja, die sind viel rumgekommen und waren in mehreren Bands auch jeweils, je nach Person. Und schade, dass es die Band nicht länger gab, die Modets. Die nächste Band heißt Essential Logic. Die verwechsel ich immer mit Logic System aus irgendeinem Grund, obwohl das nichts miteinander zu tun hat. Das ist eine Band, die kam 78 zusammen mit Laura Logic, die war in der Band X-Ray Specs, auch eine sehr tolle Band, die ich in einer vom Konzept ähnlichen Sendung auch schon mal gespielt habe. Und dann waren noch Mark Turner und Rich T. bzw. Richard Thompson dabei und Dave Wright am Saxophon. Ohne Saxophon, finde ich, gibt es keine gute Post-Punk-Band, obwohl es da natürlich auch viele Menschen gibt, die da anderer Meinung sind und das Saxophon im Post-Punk nicht mehr hören wollen und können, weil das einfach zu viel vorkam. Während ich denke, wow, was eine coole Kombination, das gibt es heute nicht mehr. Naja, ja, die haben nicht so viel rausgebracht, gab nochmal eine Wiedervereinigung praktisch. Aber ja, wir hören einen Song von dem Album Wake Up, das ist eine EP, kam 79 raus, also relativ früh nach der Gründung, und da hören wir den Song Eagle Bird.

Das waren Kleenex mit Nice, ein Song, den sie auch mal im TV performt haben, im Schweizer Fernsehen, da kommen sie natürlich auch her und mussten mit Vollplayback auftreten. Das haben sie dann kritisiert und das war nicht gerne gesehen, denn Claudia Schiff, die Frontfrau, hat gesagt, wir haben mal versucht, in einer Fernsehsendung in der Schweiz zu spielen. Es ist echt scheiße, denn man kann nicht live spielen. Ja. Daraufhin hat die Sängerin Regula auch ihre Arbeit als Verkäuferin in einem Zürcher Fotogeschäft verloren. Wunderbar. Naja, darum geht es ja auch irgendwie im Punk, dass man auch dabei rausfindet oder aufzeigt, wie sich einem eben in den Weg gestellt wird, denn dagegen wehrt man sich, ja. Kleenex kennt man auch als Lilliput, weil die wurden dann auch verklagt wegen des Markennamens und haben sich dann eben als Lilliput umbenannt, hatten dann aber auch sehr viele Schulden und 1981 gab es dann nochmal eine neue Besetzung dieser Band. Und die sind jetzt gerade irgendwie ein bisschen wieder aufgeebbt, bekannter geworden in den letzten Jahren, weil eben auch Frauen, die in den 70ern und 80ern Musik machten, natürlich nicht so viel Erfolg hatten, wie Männer es taten, vor allem nicht im Punk-Genre und deswegen, oder im Rock-Genre. Und deswegen ist es schön, dass wir uns diesen Bands mehr widmen. Das ist ein Song, der war auch auf dem Compilation-Album Lilliput drauf. Ich weiß gar nicht, da stand eigentlich mal davon, wann die Werke sind. Aber es ist auf jeden Fall ein sehr, sehr langes Album, das 2 Stunden und 17 Minuten geht. Kann man sich auf jeden Fall auch anhören. Dann hat man schon, denke ich mal, das meiste gehört. Auch so Banger wie Die Matrosen, die ich auch schon mal gespielt hatte. Also den Song. Und der nächste Song ist auch deutschsprachig, so wie Mario Vogt das gerne hätte. Die Farbe war Mord von Carambolage. Carambolage ist eine Band, die kam aus NRW. Die haben sich Anfang der 80er Jahre etabliert und ich habe gelesen, die gelten als Vorreiterin des sogenannten Lipstick-Feminismus. Ich kenne nur Lipstick-Lesbians, aber das ist auch okay. Die sind im Umfeld von Tonsteine Scherben zusammengekommen, weil die eine hat eben auch in der Band gespielt und war dann mit dem einen in einer Beziehung und die andere war die Schwester des zweiten Frontmanns und das ist alles so irgendwie dann zusammengekommen. Und dann ist die eine aber, die gab es auch nicht so lange, die haben auch nur dieses, die haben 3 Alben rausgebracht, also erstmal Carambolage, von dem wir gleich einen Song hören, dann Allzustellung Express und dann kam nochmal praktisch über 30 Jahre später das Album Bon Voyage raus, kam aber erst 2019 eben raus. Denn nach der Trennung ist sie eine Tourmanagerin geworden, dann haben die aber nochmal in dieser Scherben-Family von Tonsteine Scherben gespielt, in so, ja, Reunion-mäßigen Touren und alles, ja, hätte auch besser und erfolgreicher laufen können. So ist das nun mal. Und wir hören den wunderbaren Song und das war einer dieser beiden Songs eben, die diese Playlist initiiert haben, sag ich mal. Die Farbe war Mord. Großartiger Song.

Bad Intentions von The Low Yo-Yo. Das ist eine Band, die ist vor allem von John Pierce konzipiert worden. Der war vorher in der Band Family Fodder und 1984 hat er dann eben diese Gruppe gegründet, hat auch größtenteils die Musik komponiert und ich glaube auch produziert. Und The Low Yo-Yo war auch so eine DIY-mäßige Band. Die haben auch sehr viel Inspiration von The Raincoats, Nuffy und Amos and Sarah gehabt und haben eben auch diese Dub- und Reggae-Elemente drin, die man da, glaube ich, auch sehr gut gehört hat. Und ich glaube, es haben auch mehrere Bands, die wir heute hören, jetzt vor allem gegen Ende, die sind so ein bisschen funkiger in ihrer Post-Punkigkeit, sag ich jetzt einfach mal. Wozu ich, glaube ich, auch noch mal irgendwann eine Sendung mache, weil da gibt's schon sehr viel coole Sachen, die nicht so traurig sind, wie viel Post-Punk auch irgendwie ist. Ja, die nächste Gruppe heißt Model Citizens, mit einem sehr kurzen Song, den wir auch gleich hören. Und die sind auch nicht so bekannt aus New York und sind von The Dance and Polyrock abgestammt praktisch. John Cale hat da die EP produziert, die eben auch Model Citizens heißt. Also ein sehr großer Name auf diesem Projekt, der, glaube ich, auch dafür gesorgt hat, dass die ein bisschen mehr wieder wo aufgetaucht sind, jetzt auch auf so Compilations. Und das finde ich wunderbar, da waren auch viele Leute drinne: Billy Robertson, Eugene Desario, Gloria Richards, Robert Medici, Steve Alexander und Tomek Lamprecht. Lamprecht, kann man auch schön auf Deutsch sagen. So, und die sind jetzt wieder ein bisschen bekannter geworden, da kam nämlich 2023 eine Compilation raus mit NYC 1978 to 1979. Da sind eben sehr, sehr viele Songs von denen drauf. Und zwar auch Shift the Blame. Und den hören wir jetzt von Model Citizens.

Das war Stretch von Maximum Joy. Ein Song, der, glaube ich, auch ein bisschen, ich will jetzt nicht sagen viral gegangen ist, oh, aber vom Algorithmus auf jeden Fall sehr gepusht wurde. Und ich habe den schon viel überall irgendwie gesehen, aber trotzdem sehe ich gerade, dass diese Band nicht so viele HörerInnen hat auf einer gewissen Streaming-Plattform. Naja, Maximum Joy ist eine Band aus Bristol, die gab es ab 81 und haben sich dann nochmal 2015 wieder zusammengeschlossen. Das war aber, glaube ich, auch nicht so einfach, beziehungsweise wurde das losgetreten von Janine Rainforth, die auch viele Lieder geschrieben hat, also die auch Komponistin ist von diesem Song. Und die hat die anderen Mitglieder nochmal eingeladen, mit ihr mitzumachen. Und ich finde es immer schön, wenn die dann nochmal auftreten und man sich das nochmal schön in digitaler Form angucken kann. Und dann auch Sachen da hören kann, anders als bei älteren Aufnahmen teils. Und die sind auch sehr, die wurden zu den, mit den Slits, die wurden mit den Slits verglichen, auch von, die wurden auch mit den Slits verglichen, also alles.

kommt wieder irgendwie zusammen, alle Bands, die wir schon tausendmal gehört haben. Und die wurden auch inspiriert von Afrobeat, Reggae, Avantgarde, Jazz, Funk und Pop, wie man auch hört. Und das ist halt immer so, es hört sich alles irgendwie gleich an bis zu einem bestimmten Punkt, aber dann hört man, ach, da passiert eigentlich doch so viel Unterschiedliches noch und es ist halt nicht einfach nur Post-Punk, sondern Post-Punk ist auch eine große, weite Welt. Es gab nochmal eine neue Version praktisch von dieser Band und neue Sachen, die wurden dann bei Bandcamp rausgebracht. Aber ja, so ein großer Aufstieg war nicht mehr da. Und der Song Stretch war eben auch auf dieser Single. Da gab es auch mehrere Versionen, also eine längere und eine kürzere Version. Und dann ja, gab es das Album Station MXJY und noch ein paar EPs. Aber großartig viel kam da leider nicht raus. Aber eben durch diese Remixe, die jetzt auch noch mal rauskamen und Sessions und so, werden natürlich die alten Songs auch wieder hochgespült und das mag ich und das finde ich super. Der nächste Song ist ein sehr bekannter Song und zwar ist es Money von den Flying Lizards und ich kannte den Song, ich wusste schon, den gibt es, aber ich wusste nicht, dass er von denen ist, weil ich schon andere Songs von denen gehört habe und dann festgestellt habe, ach so, das ist ja ein Hit gewesen und das ist auch ihr einzig großer Hit gewesen, mit dem sie auch richtig schön in den Charts waren. Sie haben auch nur 4 Alben rausgebracht. Es war auch eine eher ja, New Wave Band, experimentell, 1976 gegründet. Und die haben eben diesen Song, das ist ja eigentlich ein Cover von Barrett Strong, gecovert. Und haben das so auf eine besondere Weise gemacht, dass die Leute davon begeistert waren. Naja. Die waren auch bei Top of the Pops mit diesem Song und waren dann eben ein bisschen auch mit dem Album in den Charts. Aber danach ist das halt nicht mehr passiert mit den anderen 3 Alben, leider Gottes. Robert Fripp war in der Band, ein sehr bekannter Gitarrist, der auch mit Brian Eno zusammengearbeitet hat. Und wenn irgendwie Brian Eno vorkommt, dann freue ich mich immer, weil ich großer Brian Eno-Fan bin. Und ja, wir hören, wie gesagt, von den Flying Lizards den Song Money.

0: Erasure von ESG, die für Emerald, Sapphire and Gold stehen, also die Buchstaben. Das wusste ich vorher auch nicht. Man kennt sie vielleicht von Dance, der ist auch mit auf dem Album von dem Song, den wir gerade gehört haben. Und das ist eine Band, die aus der Bronx kommt, 1978 gegründet wurde und aus Schwestern bestand, die sich als Grogging Sisters bezeichnet, also die aus Schwestern bestanden, die mit Nachnamen Scroggings hießen und es waren, warum kann ich das heute nicht? Das waren Schwestern, beziehungsweise auch eine Freundin von ihnen, beziehungsweise auch ein Freund von ihnen. Das waren Renee, Valerie, Deborah und Marie Scroggings und Tito Lebrun. Wie gesagt, steht da. Und diese Elemente für die, diese Steine, Steinarten, für die sie eben stehen mit ESG, also Emerald, Sapphire und Gold, sind eben ihre Geburtssteine. Und Gold ist dann in Bezug auf diese Auszeichnung der Platte. Der Manager von der Band war Ed Borman, der hat die praktisch bei einer Talentshow gefunden und war dann so der inoffizielle Manager. Und die haben verschiedene Genres kombiniert, wie ihr gehört habt. Und es ist einfach auch eine großartige Band, die sehr oft übersehen wird. Vor allem, weil die Mitglieder eben auch schwarz sind. Das ist natürlich auch nochmal ein Faktor. Und die haben eben auch so ein bisschen so Rap-Elemente mit reingebracht. Also großartig. Haben nur drei Alben rausgebracht, beziehungsweise eins kam in den 80ern raus. Das hieß Come Away with ESG. Wurde auch wirklich viel von Leuten gelobt und viele Leute nennen sie als Einfluss. Damals für ihre Karriere zum Beispiel Robert Palmer. Und 2002 und 2006 kam dann nochmal ein Album raus. Und wir sind jetzt relativ am Ende dieser Sendung. Wir hören einen letzten Song gleich noch und der ist von Sophisticated Boom Boom. Die habe ich durch Tapete Records gefunden. Ein tolles Label, was auch viele Alben, die damals vielleicht ein bisschen übersehen wurden, auch in der deutschen, westdeutschen Punk-Geschichte, die werden da nochmal rausgebracht oder digital auch rausgebracht, was ja auch noch eine große Marktlücke teils ist. Und dadurch entdecke ich sehr viel. Wir bekommen ja auch Promo-Mails von Firmen und Plattenfirmen und da sind die auch dabei. Und ich finde es großartig, was für Arbeit die machen. Und da habe ich eben auch diese Band gefunden. Die haben sich nämlich nach dem Song Sophisticated Boom Boom von den Shangri-Las benannt. Und das ist auch eher so ein Statement oder ein Versprechen, das ist immer so ein bisschen, diese beschreibenden Texte sind immer so ein bisschen schwierig, da die Informationen rauszufiltern, weil das einfach auch sehr viel bewerben ist. Aber die kommen aus, die haben leider nur ein Album rausgebracht und das hieß auch Sophisticated Boom Boom. Die sind so ein bisschen auf dieser New Wave Schiene und werden hier mit Grauzone genannt, weil die bei dem Record-Label Of Course das rausgebracht haben, Of Course Records, und das war eben ja das Record-Label von Stefan Eichner. Da sind 14 Songs drauf und die sind auch ein bisschen, ja, schon rockiger, aber haben auch noch diesen Bubblegum-Charakter, der heute ja auch öfter mal vorkam. Und wir haben da eben den Song Beat Girls One, was ich kurz überlegt habe, ob wir den nehmen. Dann habe ich Beat Girls Two gehört und dachte, das ist doch ein schöner, lauter Abschied für uns. Und den haben wir jetzt als letztes. Das war die Musikschleife mit und von mir, Jule Niedergesäß. Ich danke euch, dass ihr eingeschaltet habt. Nächste Woche hören wir uns wieder, Freitag 14 Uhr beim OKJ und bei Radio Lotte. Und ich wünsche euch ein wunderschönes Wochenende oder viel Spaß bei der nachfolgenden Sendung. Bei Radio Lotte ist die sogar von mir. Viel Spaß bei Beat Girls Two.
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8: Herzlich willkommen zur Deutschstunde mit Kalle und
9: Lars. Wir stellen euch heute 9 verschiedene deutsche Künstler vor. Viel Spaß beim Zuhören.
8: Eine der auffälligsten Stimmen der aktuellen deutschen Rap-Szene ist die Berliner Rapperin Ikime. Die Künstlerin mit dem bürgerlichen Namen Melina Gabi Strauß wurde vor allem durch ihre provokanten Texte und ihre ungewöhnliche Mischung aus Rap, Hyperpop und Techno-Einflüssen bekannt.
9: Seit ihrer ersten Veröffentlichung im Jahr 2022 hat sich Ikime schnell eine große Fangemeinde aufgebaut. Ihre Texte sind bewusst provokant, oft satirisch und sorgen regelmäßig für Diskussionen. Gleichzeitig wird sie für ihre Wortspiele und ihren eigenständigen Stil geschätzt.
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Mit Songs wie Keta und Krawall und Kooperation mit Künstlern wie Chiago erreichte sie auch ein breiteres Publikum. Heute zählt Ikimel zu den bekanntesten Vertreterinnen einer neuen Generation deutscher Rapmusik.

0: SSIO zählt seit vielen Jahren zu den markantesten Persönlichkeiten im Deutschrap. Der in Bonn aufgewachsene Rapper mit afghanischen Wurzeln wurde vor allem durch seinen unverwechselbaren Stil bekannt. Humorvolle Texte, präzise Wortspiele und eine Mischung aus Straßenrap und Selbstironie.
1: Seinen großen Durchbruch feiert er mit dem Album Bumsen, bevor er 2016 mit 0,9 einen weiteren Meilenstein seiner Karriere veröffentlichte. Das Album erreichte Platz 1 der deutschen Charts und festigte seinen Ruf als einer der kreativsten Künstler der Szene. Songs wie Hasch Hasch oder 0,9 gelten heute als moderner Deutschrap-Klassiker.
0: Nach einer längeren Veröffentlichungspause meldete sich SSIO 2025 mit dem Album Alles oder Nix zurück. Der Titel verweist auf das Label und Umfeld, das seine Karriere entscheidend geprägt hat. Musikalisch bleibt sich SSIO dabei treu. Markante Beats, humorvolle Geschichten und ein Stil, der ihn seit vielen Jahren von anderen Künstlern unterscheidet.

0: Ein weiterer bekannter Künstler der deutschen Szene ist Zartman. Durch Indie-Rap-Songs hat er sich eine sehr große Fanbase innerhalb der letzten Jahre aufgebaut. Meinen die uns markiert hierbei einen Meilenstein seiner Musikgeschichte.
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Wir sind Helden, eine große deutsche Band, die Anfang der 2000er gegründet wurde, hat auch heute noch hohe Relevanz mit Liedern wie Nur ein Wort.

0: Ein weiteres sehr bekanntes Lied der Band heißt Denkmal.
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1: Zum ESC 1966 war Udo Jürgens der erste deutschsprachige Sänger. Ein bekanntes Lied von ihm, Griechischer Wein.

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3: Willkommen zurück. Ihr hört immer noch die Deutschstunde. Sie startete ihre Karriere bereits im Kindesalter als Schauspielerin und spielte ab 2008 im Alter von 7 Jahren die Hauptrolle der Marie Krogmann in der bekannten ARD-Kinderserie Die Pfefferkörner. Hier ist Nina Chuba mit Mangos mit Chili.

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Durch ein Nachbarskind, welches seine Geschwister vor ihnen warnte, wurden die bösen Onkels auf ihren Bandnamen aufmerksam. Ein bekanntes Lied von ihnen, Auf gute Freunde.

0: Du und Tanz.
1: Unter anderem ein sehr erfolgreicher Song von ihm erschien 2015 und wurde mit 610.000 verkauften Einheiten zu einem seiner erfolgreichsten Songs.

0: Das war unsere Deutschstunde. Wir hoffen, ihr hattet Spaß beim Zuhören und wir konnten Mario Vogts Deutschwünsche erfüllen.
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11: Herzlich willkommen zu unserer heutigen Deutschstunde. Wir sind
12: Greta
11: und Bastian. Heute befassen wir uns vor allem mit den Nachwuchskünstlern der deutschen Musik.
12: Rau, emotional und ruhig bringt der Indie-Pop-Künstler Marlo Großhardt politische Themen rüber. Der 24-Jährige, der in einem kleinen Dorf bei Hamburg aufgewachsen ist, wurde bekannt durch den provokanten Song Oma, der vor der Bundestagswahl 2025 rausgekommen ist.

0: In diesem Song positioniert er sich gegen den Rechtsruck. Da er musikalisch nur durch die Gitarre begleitet wird, liegt der Fokus auf dem Songtext. Genauso verletzlich wirkt er in seinem nächsten Song Astronaut. Das Lied erzählt die Geschichte von Marlo Grosseits Kindheit, in der er aufgrund seiner Krankheit auf medizinische Hilfsmittel wie zum Beispiel einen kleinen Rucksack oder einen Schlauch angewiesen war. In den Augen seiner Eltern und Großeltern wurde er damals liebevoll zu ihren kleinen Astronauten. Deshalb auch der Songname Astronaut.
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Wem dieser Einblick in die Musik von Marlo Groß hat gefallen hat, kann sich darüber freuen, dass er am 18.07. nach Jena kommt und in der Kulturarena spielt. Tickets dafür sind noch verfügbar. Sein neuestes Album heißt Bildet Banden und ist ein Aufruf dafür, sich politisch zusammenzuschließen. Es erscheint jedoch erst am 14. August. Ein paar Lieder sind aber schon verfügbar, unter anderem auch das Lied Rasselbande.

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3: Der nächste Nachwuchskünstler ist eigentlich gar nicht wirklich neu. Bereits im Jahre 2012 wurde die Band Provinz um die drei Cousins Moritz Bösing, Vincent Weizenegger und Robin Schmid gegründet. Ihren ersten Plattenvertrag unterschrieben sie aber erst im Jahr 2019 bei Warner Music. Seit diesem Zeitpunkt kommt eine Single nach der anderen raus. Zu Beginn traten sie auf vielen Festivals auf, bis dann im Sommer 2020 ihr erstes großes Album Wir bauten uns Amerika herauskam. Aufgrund der Corona-Pandemie mussten zwei große Touren abgesagt werden. Ihr Album landete trotzdem auf Platz 4 der deutschen Albumcharts. Im Sommer 2021 veröffentlichte Provinz 5 weitere Songs, darunter auch den Titel Ich will dich wiedersehen.

Bereits ein Jahr später feuerte Provinz ihr nächstes Album Zorn und Liebe ab. Damit erreichte sie sogar Platz 2 in den deutschen Albumcharts. Im Voraus kam eine gleichnamige Single gemeinsam mit Nina Chuba heraus. Dies ist eines der bekanntesten Lieder von Provinz.

Die kratzige und gefühlvolle Stimme von Vincent Weizenegger ist das Markenzeichen der Band. In Kombination mit sehr poetischen Texten werden viele Gefühle, wie zum Beispiel Herzschmerz und Sehnsucht, ungefiltert und ehrlich dargestellt. Im Februar 2025 veröffentlichte Provinz ihr neuestes Album, Pacific. Dieses Album hat es sogar auf Platz 1 in den deutschen Singlecharts geschafft. Die erfolgreichste Single war Walzer. Sie schaffte es sogar auf Platz 38 in den deutschen Singlecharts. Auch bei mir im Tanzkurs ist das Lied sehr beliebt, um einen langsamen Walzer zu tanzen.

Von ihm habt ihr mit Sicherheit schon mal gehört. Dem deutschen Rapper mit der Skibrille. Ski Ago oder auch August Jean Diederich ist schon seit 2018 auf Soundcloud unterwegs und brachte seine erste Single während der Corona-Pandemie raus. Weißwein und Pappbecher. Wie sich aus dem Namen schließen lässt, ist die Thematik bei seinen Songs hauptsächlich Feiern und Partys. Deswegen auch der nächste Song, Partisanen.

0: Im Dezember 2025 gab es dann die überraschende Nachricht. Chiagu legt das Mikrofon auf unbestimmte Zeit weg. Aktuell ist er im Work and Travel in Australien. Ob und wann er wieder zurückkehrt, weiß er noch nicht. In einem Instagram-Post erklärte er: Vor 5 Jahren droppte ich meinen ersten Song. Danach droppte ich aus der TU Berlin, weil ich einen Traum hatte. Von Anfang an wollten Leute mich unten sehen. Aber ich habe meine Sache durchgezogen und mit Hilfe meiner Community das Ganze rasiert. Rap auf Techno Beats ist jetzt offiziell Mainstream. Seit seinem Durchbruch im Jahr 2022 war er nur noch auf Konzertbühnen, Festivals und in den Charts unterwegs. Jetzt ist einmal Zeit, auf seinen Körper zu hören und Pause einzulegen, meint er.
1: Ein weiterer Hit des Künstlers, der vor allem auf Social Media gehypt wurde und ein Collab mit Just Klein war, ist Riesenjunge.

Unnötig komplizierte Popmusik. Jedenfalls so beschreibt der 22-jährige Berg oder mit bürgerlichem Namen Felix Dautzenberg seine eigene Musik. Sein Musikinteresse zeigte sich schon in der Schulzeit, indem er 6 Jahre lang in seiner Schulband mitgewirkt hatte. Bekannt geworden ist er durch seine Debütsingle Echo.

0: Echo war eigentlich als eine Bewerbung an eine Musikschule gedacht. Jedoch bekam er dadurch hohe Aufmerksamkeit auf Social Media, vor allem auf TikTok, und verfolgte so seine Solokarriere weiter. Im Mai 2023 veröffentlichte er Rote Flaggen, welcher sein bekanntester Song ist und Platz 4 der deutschen Charts erreichte.
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0: Im Dezember 2025 hatte der Künstler mit Paula Hartmann ein Collab, wo der Song Gegenteil von Glück rauskam. Paula Hartmann ist außerdem die nächste Newcomerin, die wir euch gerne vorstellen würden.
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Die 25-jährige Paula Hartmann ist in Berlin-Charlottenburg aufgewachsen. Schon in jungen Jahren interessiert sie sich für Kunst. Sie spielte unter anderem

In ihren Indie-Songs mit Hip-Hop-Einflüssen spricht sie über das Leben und die Probleme in der Großstadt. Außerdem geht es um die Themen wie Identitätssuche und Beziehungen. Viele junge Menschen können sich mit diesen Themen identifizieren, weshalb sie so eine große Reichweite hat. Den Durchbruch erreichte sie mit dem Song »Die Liebe ist tot« im Februar 2024.

01099, die Postleitzahl von Dresden-Neustadt oder auch von der Gruppe, die wir euch als nächstes vorstellen wollen. Man bekommt hauptsächlich was von den Bandmitgliedern Gustav, Sachi und Paul mit. Aber auch Dani ist ein Mitglied. Er arbeitet allerdings im Hintergrund mit. Der Großteil der Gruppe lernte sich bereits im Sandkasten kennen. Das Debüt Mini-Albums Gear, das im Jahr 2019 rausgekommen ist, ist eine Art Parodie der Hip-Hop-Kultur. Die Namensgebung beruht auf dem isländischen Quark Skir.

Größere Bekanntheit erreichte die Gruppe im Dezember 2020 durch die Single Frisch. Der Song erlangte durch TikTok mehr Reichweite. Und so stieg er bis zu Rang 36 in den deutschen Singlecharts auf.

Wer The Voice Kids schaut, kennt ihn bestimmt, der Gewinner von 2021, Egon Werler. Der 20-jährige Berliner, ein aufstrebender Newcomer, begeistert Fans und viele mehr mit seiner kräftigen und gleichzeitig verletzlichen Stimme. Seine Songs sind sehr emotional, wo der Gesang hauptsächlich im Vordergrund steht. Einer seiner bekanntesten Songs heißt »Genug geschwiegen«.

0: Dieser Song kam im März 2022 heraus. Danach hatte er 3 eigene Touren und hat die Tour von Silbermond supportet. Vor 2 Monaten kam seine neueste Single, Ich seh was, was du nicht siehst, heraus.
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0: Zum Schluss spielen wir einen Song aus seiner ersten EP aus 2022 für dich und den Rest der Welt. Ihr hört Für dich.
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1: So, das war's doch leider schon mit der heutigen Deutschstunde. Das waren
2: Greta
1: und Basti. Wir hoffen, euch haben einige Songs gefallen und vielleicht habt ihr den ein oder anderen Künstler ja für euch entdeckt.
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17: Die Jena-Zeit an einem wirklich unfassbar heißen Tag. Es sind 33 Grad in Jena und es wird nicht besser. Deswegen gibt es auch eine amtliche Hitzewarnung vom Deutschen Wetterdienst im Moment. Das heißt, es ist wirklich angesagt, aufzupassen, sich im Schatten aufzuhalten, viel zu trinken und körperlich anstrengende Arbeit nach Möglichkeit nicht gerade am frühen Nachmittag zu verrichten. Sonst gibt's das, worum es im nächsten Titel geht, Massive Attack. Beziehungsweise, das ist die Band. Eye Against Eye ist der dazugehörige Titel und so fühle ich mich bei dem Wetter auch manchmal. Am Mikrofon in der kommenden Stunde, David Simon.

0: Schon okay von Sören. Okay, da ist der Name sozusagen fast Programm. Sowas haben wir für euch heute nicht in unseren Veranstaltungstipps, aber vielleicht doch ein paar entspannte Geschichten zum Abkühlen und Entspannen.
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4: Wir haben wieder spannende Veranstaltungen für euch, falls ihr dieses Wochenende noch nichts vorhabt und was erleben wollt. Heute geht es los mit einer Arena-Ouvertüre, die heißt Soulphonic Adventures. Und die eröffnet die Kulturarena dieses Jahres mit einer Mischung aus Soul Jazz und symphonischer Musik. Die Jena Philharmonie spielt gemeinsam mit dem Matti Klein Soul Trio unter der Leitung von Bernd Ruf. Im Mittelpunkt stehen Matti Kleins Vintage Keyboards und energiegeladene Funk, Soul und Jazz Grooves. Das Trio verbindet Improvisation mit orchestralen Arrangements und präsentiert Stücke aus seinem aktuellen Album Bouncing in Bubbleverse. Das Konzert verspricht ein außergewöhnliches Open-Air-Erlebnis voller Rhythmus, Klangvielfalt und musikalischer Überraschungen. Heute geht es 20 Uhr los am Festplatz in Lobeda West. Der Preis ist hier bei 18 Euro, bei Kindern unter 12 bei 5 Euro. Dann gibt es ein Theaterstück von Jasmina Reza in einer Inszenierung von Theaterrausch. Die Gruppe Theaterrausch bringt im Juni das Theaterstück Der Gott des Gemetzels von Jasmina Reza auf die Bühne. Im Mittelpunkt stehen zwei Elternpaare, deren zunächst höfliches Gespräch schnell in Streit und Chaos eskaliert. Die bissige Komödie wirft einen humorvollen Blick auf bürgerliche Fassaden und zwischenmenschliche Konflikte. Eintritt ist frei. Reservierungen sind per Direktnachricht oder per E-Mail möglich. Restkarten gibt es dann an der Abendkasse. Und die Vorstellung gibt es heute und morgen um 20 Uhr, aber auch nächste Woche, Freitag und Samstag um 20 Uhr am Kulturschlachthof. Wer nicht so Lust auf Kunst und Kultur hat, für den ist sicher die nächste Veranstaltung was. Es geht nämlich ums Waldbaden. Der Wald bietet eine Möglichkeit, dem Alltag zu entfliehen und zur Ruhe zu kommen. Beim Waldbaden erlebt ihr die Natur bewusst, langsam und mit allen Sinnen. Durch Riechen, Hören und Fühlen taucht ihr in besondere Atmosphäre des Waldes ein. Kursleiterin Anke Sworowski begleitet die Teilnehmenden mit Wahrnehmungs- und Entspannungsübungen. Also auf jeden Fall was für Leute, die ein bisschen vom stressigen Büroalltag entfliehen wollen oder ähnliches. Anmelden sollte man sich formlos per E-Mail bei naturerlebnis@jena.de und los geht's dann morgen, also am Samstag um 10 Uhr. Treffpunkt ist hierbei der Wanderparkplatz Jenaer Forst. Die nächste Veranstaltung ist auch noch für Leute was, die gerne die Natur genießen wollen. Die NAJU und der NABU Thüringen laden zum Tag der offenen Tür im Naturerlebnishaus Leutratal bei Jena ein. Familien und Kinder erwartet ein vielfältiges Mitmachprogramm mit Slackline, Bastelangeboten und Naturerkundungen. Besucher können Wildbienen, Nisthilfen bauen und mehr über Insekten sowie Honigbienen erfahren. Gezeigt wird der preisgekrönte Kurzfilm Verborgene Schönheit, die Orchideen des Saaletals über die Natur rund um Jena. Für Verpflegung ist gesorgt, die Anreise wird möglichst zu Fuß oder mit dem Fahrrad empfohlen. Und los geht es am Sonntag um 11 Uhr, die ganze Sache geht bis 18 Uhr im Naturerlebnishaus im Neutratal. Dann gibt es noch zwei Veranstaltungen, denen man auf jeden Fall nicht entfliehen kann, wenn man sich in der Jenaer Innenstadt oder generell in Jena aufhält. Der CSD findet am Samstag statt, da gibt es Strike-Shows, da wird natürlich auch demonstriert für die Rechte von queeren Menschen. Also wenn ihr euch dafür einsetzen wollt oder selber queer seid, ist das natürlich für viele ein Muss. Und dann gibt es noch die Fête de la Musique am Sonntag. Da werden eben in verschiedenen Stellen in dieser Stadt Leute auftreten und alle Genres irgendwie zeigen. Da gibt es Bands und Solo-Acts, DJs, Jazz bis Rock, Hip-Hop, Rap-Acts gibt es viele. Im Skatepark gibt es einen Skate-Contest und ja, von 11 bis 21 Uhr am Sonntag wird es auf jeden Fall keine Langeweile geben in der Innenstadt mit den massenhaften Konzerten, die ihr da erleben könnt, wie ihr es sonst eben an keinem Tag könnt im Jahr.
0: D die Veranstaltungstipps hat Jule für euch zusammengestellt. Weiter geht's jetzt hier mit On a Crooked Swing von den Eat Girls.

0: 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Weiter geht's jetzt hier mit dem neuen Chefcoach vom SCJ, also von Science City Jena. Und Jule hat sich mit dem unterhalten.
1: Meine erste Frage wäre, warum Sie denn gewechselt sind nach Jena?
2: Ja, das ist eine gute Frage. Ja, am Anfang, ich sage das immer, dass Jena ist in der BBL. Und ich suchte das Chance, immer in die erste Liga zu coachen. Und dann kommt von das, das ist auch die Club ist sehr gut. Ich habe viel gehört. Das ist sehr konstant. Und ich kann aufbauen meine Philosophie da from the basketball Seite.
1: Mhm. Wie läuft denn diese Phase des Wechsels jetzt ab? Also ziehst du nach Jena? Wie genau sieht das aus?
2: Ja, jetzt, wir sind hier mit meiner Familie in Bremerhaven wegen der Schule. Wir müssen warten bis der Ende der Schuljahr. Und dann wir kommen nach Jena im Juli. Aber wenn ich arbeite, dieser Moment ist die wichtige Zeit bevor der Saison, wegen wir müssen das ganze Team aufbauen.
1: Mhm. Also ist es auch eine anstrengende Zeit.
2: Ja.
1: Welche Chancen siehst du denn für dich und auch für das Team mit diesem Wechsel?
2: Ja, das ist eine sehr gute Chance. Erstmal für mich. Ich habe die letzten 7 Jahre in die Pro A gecoacht und es ist eine große Chance für mich, dass ich kann hier in die erste Liga coachen und die Chance, das ist meine Philosophie ist immer, dass wir müssen denken, dass Entwicklung kommt individual und aus Team und das ist wichtig oder am wichtigsten für mich, dass wir als Individual, als Team und als Club entwickeln über die nächsten paar Jahre.
1: Und so als Trainer, das ist ja auch ein sehr emotionaler Job. Wie kann man da eine Balance finden und auch im Alltag vielleicht abschalten?
2: Ja, das ist, ich muss das noch lernen, wie das geht. Ich muss das sagen, ich lerne das jedes Jahr. Etwas neu, aber für mich auf meiner Seite, das ist die Familie, das mit meinen Kindern, ich kann das nur mit meinen Kindern, meiner Familie mitspielen und dann mein Kopf ist weg von meinem Job.
1: Siehst du einen großen Unterschied zwischen Familie und Team, also was Organisationen angeht auch irgendwie?
2: Nicht so großer Unterschied, aber es aber ich kann das in meinem Kopf, ich habe das gelernt über die letzten paar Jahre, dass ich muss die beiden

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1: Hallo und herzlich willkommen zu unserem Podcast. Heute sprechen wir über das Thema Handysucht, das viele von uns betrifft. Wir verbringen oft sehr viel Zeit am Smartphone, manchmal ohne es richtig zu merken. Im Film Good Luck, Have Fun, Don't Die wird gezeigt, wie stark digitale Medien unser Verhalten beeinflussen und wie schwer es sein kann, sich davon zu lösen. Der Film macht deutlich, dass Technologie zwar viele Vorteile hat, aber auch viele Risiken mit sich bringt. Darüber möchte ich heute mit meinem Podcast-Gast sprechen.
2: Grüße dich.
1: So, da komme ich auch schon zu meiner ersten Frage. Wie viel Zeit verbringst du eigentlich täglich an deinem Handy?
2: Oh, das weiß ich gar nicht genau. Lass mich mal kurz nachschauen. So, was, über 6 Stunden? Das hätte ich jetzt nicht von mir erwartet.
1: Also 6 Stunden, das ist schon ganz schön heftig. Wieso ist das eigentlich so, dass wir heutzutage so viel am Handy sind?
2: Ja, ich finde einfach, heutzutage, jeder hat Angst, Dinge zu verpassen und man will immer das Neueste wissen. Und wenn man am Handy ist, hat man einfach ein gutes Gefühl.
1: Ja, das sehe ich auch komplett so und auch wegen den Algorithmen auf TikTok, Instagram und den ganzen Gedöns, dass da halt auch, man entwickelt da ja schon so ein Suchtpotenzial, dass man halt Sachen sieht und dass halt so ähnliche Dinge immer wieder kommen und dann will man das halt unbedingt sehen, wie es weitergeht.
2: Ja, wie auch im Film zu sehen, jeder Teenager, der auf sein Handy geschaut hat, hat immer das Gleiche gehabt. Und jede Sekunde hat diese Person nur auf sein Handy geguckt und es geliked, kommentiert oder geteilt.
1: So, da kommen wir auch schon zu meiner nächsten Frage. Findest du, der Film übertreibt ein bisschen oder findest du den Film, da ist auch was Realistisches dabei oder findest du den Film allgemein realistisch?
2: Meiner Meinung nach finde ich schon, dass es realistisch ist. Am besten sieht man das heutzutage bei Kindern oder Jugendlichen. Fakt ist, dass die Handynutzung jährlich steigt. Sie sind immer schlechter von den Geräten wegzubekommen. Am besten sieht man das auch in der Stadt. Immer mehr Kinder und Jugendliche schauen nur noch auf ihr Handy und nicht auf die Straße. Sie schauen meistens nur kurz hoch und dann direkt wieder auf ihr Handy. Sie merken nicht einmal, was um sie herum passiert. Im Film gibt es zum Beispiel auch eine ähnliche Szene. Da wird eine Person, die am Handy ist, von einem Katzenzentaur gefressen.
1: Da gebe ich dir komplett recht. Heutzutage ist das ganz schlimm, dass viele junge Leute schon ein Handy im Alter von, sagen wir mal, 7 bis 10 bekommen und das ist einfach nicht mehr normal. So, und da komme ich auch direkt zu meiner nächsten Frage. Kann irgendwelche negativen Folgen von Handynutzung haben? Also gibt es noch irgendwelche?
2: Natürlich gibt es negative Folgen, zum Beispiel die Konzentrationsspanne von Kindern und Jugendlichen werden einfach viel kürzer. Außerdem muss sich der Körper anstrengen mit Zuhören und Sehen und die sozialen Kontakte und persönliche Gespräche fallen einem viel schwerer, weil man einfach textet und mit niemandem reden muss.
1: Okay, gut, ich bin da komplett deiner Meinung. Aber was könnte man nun tun, um weniger an dem Handy zu sein?
2: Man könnte zum Beispiel Freunde treffen, einen Verein beitreten, Musik hören, schwimmen, zeichnen oder spazieren gehen. Oder ganz einfach, man macht sich Zeiten aus, wo man das Handy benutzt und wann nicht.
1: So, ich will mich von unserem ersten Gast mal verabschieden. Vielen Dank, dass du hier warst.
2: Dankeschön.
1: So, und nun kommt unser nächster Gast. Herzlich willkommen.
3: Grüß dich.
1: Servus. Ich würde dir auch gleich mal eine Anfangsfrage stellen. Denkst du, Handysucht wird in Zukunft schlimmer werden?
3: Also ja, ich denke schon am meisten mit der heutigen Technik, wo wir schon dabei sind. Die ganzen Algorithmen, die ganzen Instagram, TikTok und das ganze Zeug, es wird ja immer schlimmer. Die ganzen Firmen dahinter wollen ja das immer weiterentwickeln. Und da muss man ja nur auf die heutige Generation schauen, zum Beispiel Generation Alpha. Die wachsen jetzt ja schon mit Tablets schon in der Kinderkrippe auf. Das ist ja das Schlimmste. Man will ja gar nicht erst davon denken, wie es dann bei Generation Beta ist. Oder wie siehst du das?
1: Ich sehe das genauso wie du. Auch die ganzen Influencer, die verdienen ja auch damit ihr Geld. Jetzt mal auf die übergesprungen. Die verdienen ja ihr Geld damit und die unterhalten ja auch die kleinen Kinder damit. Und das finde ich halt auch schlimm, dass sie das alles mit unterstützen. Und auch im Urlaub zum Beispiel sitzen die Kinder auch mit Telefon, Tablet oder sonstiges am Essenstisch oder die unternehmen kaum noch was und so, weißt du? So, da kommen wir direkt zu der zweiten Frage, die ich dir gerne stellen würde. Gab es eine Szene in dem Film Good Luck, Have Fun, Don't Die, die dir besonders so im Kopf hängen geblieben ist?
3: Ja, ich glaube schon. Also es gab ja, glaube ich, diese eine Szene in diesem Klassenraum, ne, wo ja dieser Lehrer da durchgegangen ist und diese ganzen Kinder ja komplett wie angeklebt am Handy waren und hier so gescrollt haben, wo dann sogar eins dieser kleinen Kinder, glaube ich, irgendein Hasskommentar unter so ein Random-Ass-Video reingeballert hat, was komplett unlogisch war. Plus, der wurde ja einfach davon angezogen, von diesem Handy-Algorithmus, von dieser ganzen App einfach, was komplett fragwürdig ist. Aber man sieht ja von den ganzen Kindern, dass die ja schon komplett da so drinne waren in dem Thema. Und er hat ja dann wirklich dieses Handy einfach angefasst, weil dieser Algorithmus sogar auch schon den Typen so eingezogen hat, förmlich.
1: Ja, und ich finde auch die Körperhaltung, dazu wollte ich auch noch was sagen, die Körperhaltung ist sehr ungesund, wie die so einfach dastehen und immer nach unten auf ihr Handy gucken. Das ist einfach auch nicht gesund.
3: Nackenprobleme sind da schon vorprogrammiert, das ist ja ohnehin.
1: Ja.
3: Und deine Augen können ja davon komplett leiden.
1: Ja, das checke ich auch. So, und dann würde ich dir die letzte oder vorletzte Frage stellen. Könntest du dir ein Leben ohne Smartphone vorstellen?
3: Puh, also es ist schon schwer, weil natürlich ist von den meisten, ne, zu sehen, das Handy wirklich ein wichtiger Aspekt in meinem Leben, am meisten jetzt auf mich bezogen, ist halt fürs meiste natürlich WhatsApp, ja, und Sparkasse und halt allgemein soziale Netzwerke, die ich halt vermehrt benutze, worauf man aber auch auf das meiste verzichten könnte, wie TikTok, Instagram und Twitter. Es ist halt mehr, was heißt eine Art Sucht, aber es ist halt, man benutzt es fast jeden Tag. Ich habe natürlich auch so meine 7 bis 8 Stunden Bildschirmzeit, das ist natürlich auch nicht unbedingt gesund, aber natürlich ein bisschen über den normalen Maß, würde ich sagen, weil viele benutzen ja das Handy gar nicht so viel, sondern halt wirklich nur für Sparkasse oder sonst was. Und es ist halt schon wichtig, dein Prinzip zu setzen, ne? Wie du es benutzt, sage ich.
1: Ich persönlich muss auch sagen, ich könnte, glaube ich, gar nicht mehr ohne mein Handy. Allein schon wegen WhatsApp. Ich kann mit jedem kommunizieren, die jetzt nicht bei mir leben oder wohnen oder mich mit Freunden verabreden. Das ist jetzt in der heutigen Zeit, glaube ich, unvorstellbar für jeden, aber auch, außer für die ältere Generation. So, und ich muss auch persönlich sagen, ich habe auch eine sehr hohe Handyzeit. Ich am Handy bin so auch 5 bis 10 Stunden, glaube ich. So, und ich gucke halt auch viel TikTok, Instagram. Ich habe da, glaube ich, auch schon so einen Suchtfaktor, glaube ich, schon entwickelt.
4: Unsere Luxohren. Zum Thema Handysucht, wir machen jetzt hier kurz vor dem Ende dieser Jena-Zeit noch weiter mit Musik und zwar von den Doors. Summertime, Light My Fire ist das da die Fortsetzung von diesem ja ziemlich berühmten Titel und eine Fortsetzung, die gibt es auch hier bei uns im Programm von Radio OKJ um 18 Uhr mit Perfect Pitch Radio und danach Radio Elektronika. Die nächste Jena-Zeit, die gibt es am Montag. Um 5 und bis dahin strengt euch nicht so sehr an, macht euch ein ruhiges Wochenende, es wird warm.

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0: Herzlich willkommen zu Perfect Pitch Radio an diesem äußerst heißen Juni-Freitag.
1: Dann passt ja auch das gewählte Thema ganz hervorragend.
0: Wir haben es zu laut.
1: Die Faust aufs Auge.
0: Wir haben es zu laut ausgeschrien, das Thema das letzte Mal. Dass, ja. Das ist so wörtlich, dass gleich wieder so wörtlich genommen wird, ja. Sonne war ja vorgeschlagen von uns, also ein sommerliches Thema, was man machen kann und dann das, genau. Natürlich zum Einstieg sehr passend, Norah Jones mit Sunrise, die aufgehende Sonne, und spätestens da war ihr Stern am Musikhimmel final aufgegangen und sie schoss durch die
1: Spätestens oder frühestens, das ist vom Debütalbum.
0: Nein, hä? Aber
1: das ist tatsächlich auch schon über ein Vierteljahrhundert her.
0: Ja, aber habe ich die Geschichte schon wieder falsch, oder habe ich schon wieder vergessen? Ich dachte, sie hätte davor irgendwie schon eine Aufnahme oder irgendwie sowas gehabt, oder hat sie das nicht veröffentlicht und dann, wie gesagt, mit da war das Debütalbum, okay, gut. Weiter geht's, jetzt passend zum Runterkühlen. Wie wäre es, wenn man um die Sonne einen Korb, irgendwas, dass man sie abschirmen könnte? Das wäre hervorragend, dann wäre es vielleicht nicht so heiß. Und das haben sich auch die Jungs um Dave Weindorf von Monster Magnet gedacht und ist auch aus dem Jahre 93, ist schon gar nicht mehr wahr, aus dem Album Superjudge hier, wie hießen sie? Monster Magnet mit Cage Around the Sun.

0: die Black Rose mit She Gave Good Sunflower.
1: Denn wenn die Sonne scheint, dann wachsen
0: dann auch wachsen die, Sonnenblumen. Ja.
1: Aber ich glaube, die brauchen auch Regen.
0: Hast du jetzt einen Song mit Regen? Nein, Regen ist
1: heute nicht. Nein, habe ich natürlich nicht. Nein, wir kommen jetzt hier zu Real Shit. Richtig straighten East Coast Hip-Hop, wie es hier steht, aus dem Jahre 97. Aus seinem zweiten Album, In My Lifetime, Volume 1. Der gute Jay-Z zusammen mit Babyface und Foxy Brown. Sunshine hier bei Perfect Pitch Radio.

0: dann läuten wir doch die Klassikerrunde mal ein mit den Eagles.
1: Mit einem hervorragenden Getränk. Tequila Sunrise, aber bei so hohen Temperaturen bitte vorsichtig sein.
0: Nur in Maßen.
1: In Maßen genießen, genau. weiter, Klassiker, glaube ich, schon gerade gesagt hier zum Kollegen. Stimmlich hätte man auch kurz denken können. Kleinen Moment, hört das doch Neil Young, der da singt? Nein, war er nicht. Jetzt singt Neil Young gleich. Und zwar in 2 Minuten 50 den kalifornischen Sonnenaufgang beschreibt er hier. Und es ist eine Live-Version. Ich habe jetzt leider vergessen, von welchem, also von den Late, also aus dem Archiven spät erschienen, aber irgendwann aus den 70ern. Konzert.
0: Okay.
1: Los geht's.

0: Ja, Maroon 5 haben wirklich mal richtig gute Musik gemacht.
1: Das ist auch schon ein Weilchen her.
0: Das ist schon ein Weilchen her, ja.
1: Das ist schon wieder ein Weilchen her, ja. Ja.
0: Jetzt hast du einen Song mitgebracht, du hast dich im Monat geirrt.
1: Ja, also ich habe mich nicht im Monat geirrt, wenn, dann war es der gute Götz Alsmann, der sich im Monat geirrt hat. Aber er hat ja recht, also die Sonne scheint ja nicht nur im Juni, nicht nur im Juli, sondern auch in dem anderen Monat mit J, im Januar. Da ist wahrscheinlich angenehme Temperaturen.
0: Da, naja, auch nicht wirklich.
1: Ja. Ja, wenn die Sonne scheint, dann ist es, also, das ist jetzt die Frage, was ist jetzt besser, leicht kühl oder überheiß? Die Mitte wäre gut.
0: Das fragst du mich nochmal, wenn ich irgendwie ein bisschen älter bin.
1: Noch älter?
0: Noch älter.
1: Okay, ich komme auf die Frage zurück. In einer der nächsten Sendungen in den nächsten 10 Jahren frage ich dich nochmal. Götz Alsmann, die Sonne schien im Januar.

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0: Und wir bauten uns einen neuen Mann aus Schnee.
1: So, er hat den Junior noch erwischt.
2: Hallo, siehst du, hab ich doch gesagt.
1: Und keine Gefahr. Wo waren sie im Juni?
2: Na, auf Sylt.
1: Richtig.
2: So, ich habe nicht zugehört. Ja.
1: Na, so, wir hören jedenfalls zu.
2: Ich bin jetzt im Chat hier.
1: Du bist jetzt im Chat. Hat schon jemand mit uns gechattet? Jetzt kann
2: der
1: doch
2: Tim
1: mal,
2: hat das erstellt.
1: Der Tim kann mal mit uns chatten. Der nächste Song, deswegen machen wir mal einen Break vorher, ist wirklich der Song, immer wenn mich jemand gefragt hat, um was geht es denn in eurer nächsten Sendung? Und ich habe gesagt, es geht um die Sonne. Dann hat jeder diesen Song genannt. Jeder.
2: Ja. Ich hätte es auch genannt.
1: Du hättest auch
2: Aber genannt. Ich musste es nicht nennen, weil ich wusste, dass es schon
1: so,
2: auch Leute bei dir...
1: Mal gucken, ob der Tim ist im Chat. Hi, Chat.
2: Ja, hallo.
1: Welcher Song ist es?
2: Ja, Frage.
1: An welchen Song denken unsere Zuhörer?
2: Was ist der berühmteste Sonne-Song? Also danach kommt noch der zweitberühmteste.
1: Hallo? Hallo, hallo.
2: Ja.
1: Ah, das mit der neuen Technik, das haben wir noch nicht so richtig drauf.
2: So, wir warten jetzt auch so lange, bis Tim den richtigen Song uns schreibt.
1: Wir könnten auch die KI fragen.
2: Was denkst du, ist der meist...
1: Der Tim überlegt, ja. Der Tim denkt nach.
2: Der Tim denkt nach. Die KI ist schneller. Tim, komm.
1: Wenn er ihn richtig errät, darf er ihn ansagen.
2: Oh ja, dann genau.
1: Tim, los jetzt. Die Ausfallsicherung.
2: Entscheiden. Genau, schweigen.
1: Also wir wissen es ja, wir können ja jetzt schlecht raten. Wir sehen es ja auf dem Monitor.
2: Stones?
1: Stones. Und wie heißt der Song bitte?
2: Nenn mir drei Songs von den Stones mit Sonne. Mir fällt nicht einer ein.
1: Ich weiß nicht.
2: Ja, die Stones.
1: Es könnte schon einen geben.
2: Nee. Ja. Ach, Sonne, ich habe falsch gehört. Was? Jetzt hör doch mal zu. Sag mal, Junge, ich komme gleich raus. Sonne. Jemand schreibt.
1: Unser Mann in der Regie.
2: Genau. Das ist geil, genau die Regie. Ach, ein Sonic. Was ist denn nur? Sonic U ist auch nicht schlecht. Jetzt kommen wir schon langsam. Jetzt sind
1: das
2: schon,
1: hat zwar irgendwie nichts mit Sonne zu tun, aber...
2: Er hat es falsch gehört. Er hat keine Ahnung. Sonne. Muss jetzt auch nicht, also es kann auch die englische Bedeutung, es ist in diesem Fall auch die englische Bedeutung.
1: Ja, also so viel können wir irgendwie...
2: Was, welcher Ventilator ist so laut? Oh, es ist ein sehr schönes Konzept, das nächste Mal dreht sich diese Sendung nur um den Chat und wir gucken mal, was überhaupt dann noch so spielt.
1: Wer mit uns chattet? Also vielleicht chattet
2: nee, auch... Nee, Deus mit ist es nicht, also es ist viel, viel, die sind doch nicht bekannt.
1: Deus mit Disappointed das, in
2: nein,
1: the Sun.
2: Nein, es kennt jeder.
1: Ah, okay.
2: Jeder kennt das. Jeder. Aus den guten alten, soll man ein bisschen Tipp geben? Aus den guten alten Grunge-Zeiten. Also was immer man darunter verstanden hat.
1: Ja.
2: Ja. Sun is shining? Nein.
1: Sun is shining.
2: Denk mal du musst mehr an unsere Richtung denken, also, unsere Sendung.
1: Bevor uns jetzt die letzten Hörer hier irgendwie absprengen, die ich sowieso beim Krämerbrückenfest in Erfurt sind.
2: Was?
1: Ist heute.
2: Ist erstmal, also das
1: geht heute los.
2: Ist Sonne, ja, Sonne kommt auch
1: Sonne
2: gleich noch.
1: Kommt, Sonne, es
2: Sonne kommt, kommt Sonne. Sonne, ja, Sonne kommt auch gleich noch. Das ist es aber nicht. Wir lösen es jetzt auf, Tim. Schade, du hattest deine Chance.
1: Ja, du hattest deine Chance. Es ist selbstverständlich Black Hole Sun von Soundgarden. Ja, also, wir dürfen ihn ansagen, haben wir auch gemacht und ihr hört ihn jetzt an.

0: Eine Sun Garden. Genau, also der bekannteste Song in dem englischen Bedeutung Sonne, Sun, Black Hole Sun. Jetzt das deutsche Pendant ist natürlich klar.
1: Und von dem ich noch nie gehört habe, ja.
0: Na doch, doch, doch. Also ne, die Künstlerin nicht, aber den Song kennst du. Das ist natürlich, wir reden von dem, es gibt nur eine Sonne. Und ich erinnere mich an, es gab noch Musikfernsehen und da war wie bei Viva, es wurden die größten Sommerhits gesucht. Sie waren alle dabei. Alle. Alle Macarenas, alle Mambo Number Fives, alles, was. Der, also das Tödlichste, was du dir im Sommer vorstellen kannst, was du nicht mehr hören willst.
1: Ja.
0: Sie waren alle dabei und alles war gespielt und es fehlte die Nummer eins. Und ich dachte, was soll denn jetzt noch kommen? Und der größte Sommerhit wurde damals von Viva oder wer immer sich da beteiligt hatte, gewählt: Rammstein, Sonne. Passte, erinnerte mich dann an unsere Sendung, passte gar nicht irgendwie zum Thema. Das Thema war erfüllt. So ja. Irgendwie, aber es war so. Und dann, viele Jahre später, im Jahre 2020, hat die von mir hier geschätzte und hochgelobte Balbina das Album Punkt herausgebracht und hat eine Coverversion davon erdacht. Und das ist eine, die ist völlig anders, aber für mich wesentlich, also nochmal viel besser als das Original.
1: Aha.
0: Jetzt hier, Sonne, Balbina.
1: Gucken wir uns das mal an.
0: Gucken
1: und hören uns das einfach mal an.

0: Na, sag was.
1: Ich?
0: Ja.
1: Warum ich? Ich recherchiere. Wie sich das gehört, für jede gute gemachte Radiosendung muss man auch mal recherchieren. Kurz, aber ich komme nicht drauf. Ich komme nicht,
0: nicht drauf.
1: Ach doch, Gladys. Ich hab's.
0: Das, okay.
1: Oh, ich weiß noch nicht das Jahr, aber ist egal. Wer war das jetzt eben?
0: Eddie Vedder.
1: Ah.
0: Solo.
1: Hard Sun. Wie sie heute geschienen hat. Hart vom Himmel hart, geschienen.
0: Scheint auch immer noch ganz hart.
1: Ja, ja. genau. Wir bleiben mal bei deutschen Künstlerinnen. Wir haben bei Wiener gerade mit Sonne und die gute Leslie Clio aus dem Album Gladys hat da haben wir sogar noch den Gegen, also den kleinen Bruder, den angestrahlten Bruder von der Sonne. Sister Sun, Brother Moon hier bei Perfect Pitch Radio.
0: Hm.

0: Ja, wo Sonne ist, ist auch Schatten.
1: Shadow on the Sun von Audioslave.
0: Ja, ein richtiges Brett. Weiter geht's. Ja, ich finde den auch ganz. Das ist jetzt nicht so ein Brett, aber der geht auch gut ab. Aus dem Jahre 99, wie ich gerade festgestellt habe, aus ihrem vierten Album Live, also die Band. Die Mannen um Ed Kowalczyk. Genau, das war die Distance to Here, das Album. Und die hatten da einen Song, der hieß ganz klassisch Sonne. Sun.
1: Sun. Live. Nee.
0: Live hieß die Band.
1: Ach so, das ist ein bisschen ungünstiger Bandname, finde ich.
0: Nee, ist ein hervorragender Bandname. Du bist in die aller Munde. Das sind doch live. Die ist doch live. Nee, das sind die gar
1: nicht. Wir spielen heute live, ja.
0: Na live.
1: Aber was denn? Wer denn?
0: Na live.
1: Na los.

0: Alice in Chains mit Sunshine. Und jetzt trifft es sich ganz zufällig, dass der nächste Song Ain't No Sunshine heißt.
1: Genau, es kann nur ein Ain't No Sunshine geben, das von Bill Withers. Aber das habe ich nicht im Original mitgebracht, weil der gute David Eugene Edwards, der Mastermind bei Woven Hand, das natürlich auch mal gecovert hat und das fand ich immer viel cooler. Und deswegen spielen wir das jetzt hier. Also wo Sonne ist, ist auch manchmal keine Sonne.
0: Ist mal keine
1: Sonne. Ist immer noch Sonne.
0: Also jetzt ich sehe sie, die Sonne scheint.
1: Sie scheint.
0: Ja, wir haben ja hier so ein bisschen so eine Klimaanlage, tatsächlich.
1: Es ist hier auszuhalten, gerade.
0: Recht angenehm.
1: Ich möchte nachher nicht raus.
0: Angst, wenn wir wieder raus müssen.
1: Ja, ich will nicht raus.
0: Na gut, ain't no sunshine.

0: Mann!
1: Alter Bridge sind immer gut für eine ordentliche Alter. Portion Gehacktes.
0: Taub! Sehr schön, ja, ja. Gehacktes gehört in jede gute, immer, also Gehacktes schön in die Sonne legen, dann, dann wird da auch was Feines draus. Und schön am besten noch Mayonnaise in die Sonne stellen, dann hat man Spezialsoße, also so die Tipps, wie man durch den Sommer kommt. Weiter geht's mit unseren Freundinnen von den Tindersticks und die hatten auf ihrem Album aus dem Jahre 2008, The Hungry Saw, ein Song, der hieß Come Feel the Sun, der ist leicht dahin getragen. Sie waren nicht ganz mehr so schwermütig wie in ihren Anfangsjahren, die Tindersticks. Und genau, deswegen hören wir da jetzt mal rein.

0: Die Chancen stehen nicht schlecht für Sunday Rain diese Woche, oder? Wir haben gerade mal nachgeschaut. Also das, was uns die Foo Fighters hier versprechen, könnte eintreten.
1: Jetzt fällt mir ein, du hast den Sonntag reingenommen. Den habe ich rausgelassen, weil der Sonntag nichts mit Sonne zu tun hat. Nur weil der Sonntag heißt als Ne, echt, wie gesagt, das war auch, also ich war, bei mir war das irgendwie so sortiert, oben Sonne und dann nach unten Sonntag. Und ich, bei Sonntag gucke ich nicht, weil vor, nicht. Oben reicht schon, Sonne ist recht viel. Ja, ja. Ja, Sonntag könnte es regnen, das stimmt. Also gewittern, ja, ja, ja, ja. So.
0: Aber im Moment.
1: Nee, ist kein, also.
0: Scheint die Sonne noch?
1: Und sie scheint jetzt hier auch gleich, ja. Nämlich aus dem Album Searching for the Young Soul Rebels. Der gute Jan Delay.
0: Jan Delay, also.
1: Der, ja, genau der. Mit Die Flame zusammen. Die Sonne, die scheint.
2: Die Box mit dem.

0: Ja.
1: nachdenkliche Musik zum bevorstehenden, aber leider erst in 2 Stunden Sonnenuntergang. Kam mir jetzt so in den
0: Kam dir so in Sinn?
1: Sinn, so wenn ich das so hörte, so, ja. Was, wie hieß es? I wish I never saw the sunshine. Ja, für den heutigen. Es reicht dann auch jetzt. Schluss. Aus. Wenn das so einfach wäre. Genau, bleiben wir bei Künstlerinnen. Und zwar geht es jetzt weiter mit Bad for Lashes. Mit richtigen Namen heißt sie ja Natasha Khan. Und aus ihrem Album aus dem Jahre 2012 hören wir den Song Horses of the Sun.

0: Freunde der Sonne, so wird das auf Deutsch heißen, oder? People of the Sun, unverkennbar kann das nur wer gewesen sein?
1: Rage Against the Machine. Ja,
0: auf jeden Fall, lange nicht hier gehabt in der Sendung, siehste. Gleich, was ich morgen machen muss, da nochmal zum CD schreiben. Muss nochmal Rage Against the Machine rauskramen. weiter geht's mit einer Band, ja, die auch schon, also die ja am
1: Geschichte ist
0: oder die am Höhepunkt ihrer Karriere gesagt haben, Schluss aus, vorbei, und von ihrem drittletzten Album, das wäre auch so ein Ding, das hätten wir auch einfach heute durchspielen können, das heißt nämlich Around the Sun, und daraus hören wir jetzt das Titelstück. Die Rede ist natürlich von den großartigen R.E.M. und das ist aus dem Jahre 2004.

0: Eigentlich waren ja jetzt schon Pearl Jam mit Setting Sun der Rausschmeißer.
1: Aber krass, ja, ja, ja, gleich machen wir noch hier. Also wir hören uns wieder am 17. Juli. Und genau.
0: Das kann ich noch nicht unbedingt garantieren.
1: Ich kann es nämlich auch noch nicht garantieren. Vielleicht gibt es auch eine Sommerpause. Wir gucken mal. Und raus geht's mit Dredge und passend Ode to the Sun hier bei Perfect Pitch Radio. Kommt gut durch die Hitze.
0: Ein heißes Wochenende.
1: Ja.
0: Tschüss.

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Geschichten schreiben. Das möchten viele Bands. Und Madsen hat mit Du schreibst Geschichte sogar einen Song so benannt. Dieser ist auch der bekannteste Song der Band. Und das neue Album Smile ist auch wieder mit vielen guten Songs beladen.

Matzen. Das sind Johannes Matzen, Sebastian Matzen, Sascha Matzen, Nico Maurer, Lisa Niklisch und Martin Mücke Küssel. Diese sechs machen schon seit einigen Jahren Rockmusik und haben dabei auch schon viel erlebt. Doch fangen wir mal am Anfang an. Bereits in den 1990ern traten die Matzen-Brüder mit ihrer Band ganz klar auf. Doch bereits Ende der 90er gründeten sie zwei neue Bands, Alice Gunn und Hörsturz. Dabei unterschieden sich die Bands nicht nur namentlich, denn während die eine Band stilistisch sich eher im Bereich Hard Rock befand, griff die andere Elemente aus Hip-Hop auf. Mit der Zeit wurde ihnen aber klar, was sie wollen, und so gründeten sie 2004 die Band Matzen. Bereits im selben Jahr unterschrieben sie ihren Plattenvertrag bei Universal Music. Dieses Label brachte dann die Werbegelder mit, die der Band den Sprung nach vorne ermöglichte. Denn ab 2005 waren sie regelmäßig auf Festivals zu sehen und traten als Voract für Avril Lavigne auf. Und so ging es immer weiter. In den folgenden Jahren waren sie aber nicht nur viel live zu hören, man konnte sie auch in Fernsehsendungen sehen und sie brachten viele neue Alben raus. Darunter auch ein Weihnachtsalbum, welches 11 selbstgeschriebene Weihnachtslieder enthält. Und anscheinend wird Matzen nicht müde, denn mit dem Album Smile veröffentlichen sie bereits ihr 10. Album.

Das Schöne bei der Band ist, dass sie sich immer weiterentwickeln. Und so veröffentlichen sie mittlerweile ihre Musik über ihr selbstgeführtes Label Goodbye Logic Records, haben ihr Management übernommen und drehen und schneiden ihre Musikvideos selbst. Somit kann man fast sagen, dass Smile ein DIY-Album ist. Doch wie sind die Songs auf dem Album? Direkt beim Titeltrack Smile ist der Name Programm. Nicht nur ist der Song der Band, wie sie selbst sagen, ihnen zugeflogen, auch verkörpert er positive Gefühle, die trotzdem ganz nach Matzen klingen. Und auch der Song Achterbahn hat einen super positiven Vibe, der gleichzeitig auch melancholische Stimmungen aufgreift. Passend dazu die Zeilen: Die Traurigkeit fährt mit, komm, wir lassen sie zurück. Und wer die Band Matzen kennt, der weiß, dass sie auch eine klare politische Haltung haben. Der Song Auf die Barrikaden bringt diese zum Ausdruck und dass diese auch als solche aufgenommen wird, zeigten die Reaktionen. Denn nach der Veröffentlichung eines Interviews mit dem Kinderchor, der auch in dem Song zu hören ist, ist die Band viel Hass und Gewaltdrohungen ausgesetzt. Dabei spielen insbesondere Bots von rechten Netzwerken eine große Rolle. Doch das zeigt nur, dass Matzen mit Lines wie Gegen all die Sexisten, raus auf die Pisten, lieber Gott Verzeihung, Abtreibung ist nicht deine Abteilung, ins Schwarze getroffen hat. Und was die Band und das Album besonders macht, ist, dass es ihnen nicht darum geht, mit ihrer Musik besonders gut anzukommen, sondern einfach gute Musik zu machen und dabei den Spaß an der Sache nicht zu verlieren. Manche mögen das vielleicht als altmodisch ansehen, aber wir finden, dass sie dadurch ihre Einzigartigkeit behalten und damit mit Smile verdient unser Campusradio Jena Album der Woche sind.

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1: Kaum ist das neue Album von Ennio draußen, da ist er auch schon auf Tour. Viele Fans konnten dieses Konzert wohl kaum erwarten, denn in einigen Städten, darunter auch Leipzig, waren die Tickets ausverkauft. Dabei muss es sich bei den Besuchern um echte Fans handeln, denn in das neue Album Haifischbecken konnte nicht einfach vor dem Konzert reingehört werden. Der Grund? Es ist auf keiner Streaming-Plattform verfügbar. Doch das schadete dem Konzert in keinster Weise. Schon einige Minuten vor Beginn füllte sich der Saal. Und als der Voreact Elias die Bühne betrat, begann das Publikum zu jubeln. Besonders schön war, dass Elias es schaffte, auch diejenigen mitzureißen, die ihn noch nicht kannten. Er verbreitete gute Stimmung und stimmte das Publikum perfekt auf Ennio ein. Und das Publikum hatte Bock. Es wurde nicht nur mitgevibed, sondern auch die Taschenlampen der Handys kamen zum Einsatz. Ein Grund dafür, dass er so gut ankam, war sicherlich seine sympathische Art und dass sein Musikstil dem von Ennio ähnelt. Doch egal, wie gut Elias die Stimmung machte, sobald Ennio die Bühne betrat, konnten sich die Fans nicht mehr halten. Und Ennio lieferte. Gleich zu Beginn spielte er den Titelsong Haifischbecken, der den meisten ein Begriff war. Doch im Laufe des Konzerts durften auch Klassiker nicht fehlen. Besonders der Song Kippe kam gut an und das Publikum unterstützte ihn nicht nur im Refrain, sondern sang auch in der Strophe mit. Im Laufe des Abends wurde klar, Ennio hat mittlerweile viel Bühnenerfahrung gesammelt. Neben einer einzigartigen Performance bot er auch Gänsehautmomente. Insbesondere, als er alleine mit dem Klavier auf der Bühne saß und man ihm die Emotionen im Gesicht ablesen konnte. Doch man musste sie nicht nur ablesen, Ennio ließ das Publikum sehr offen an seiner melancholischen Stimmung teilhaben. Und neben all den wundervollen Momenten jagte ein Highlight das nächste. Von Geschenken für Ennio über eine Person im Haifischkostüm auf der Bühne bis hin zu Ennios Auftritt im Publikum war alles dabei. Besonders in Erinnerung bleiben wird der Moment, in dem Ennio die Bühne in ein Tonstudio verwandelte und mit den Fans gemeinsam einen Song vertonte. Doch wie jedes Konzert musste auch dieses irgendwann zu Ende gehen. Aber die Fans blieben bis zum Schluss und genossen jede Sekunde. Besonders die letzten Songs kamen noch einmal richtig gut an und alle feierten mit. Als Ennio dann die Bühne verließ, war klar, das Konzert ist vorbei. Doch bevor sich alle in Richtung Ausgang bewegten, wurde der Rausschmeißer noch einmal richtig gefühlt. Abschließend lässt sich nur noch sagen, Ennio hat gekocht.
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0: Ja. Männer, die Bier trinken und dann irgendwie gesellig werden. So fasse ich es mal zusammen.
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2: Denn natürlich müssen wir darüber reden, dass der Bundespräsident persönlich eine Veranstaltung empfiehlt, auf der Sänger grölen, wie gerne sie wörtlich Messerklingen in Journalistenfressen rammen. Wie gern sie sich an brennenden Deutschlandfahnen wärmen und christliche Bibeln ins Feuer hinterherwerfen. Wie gerne sie, hören Sie doch zu, Frau Göring-Eckardt, wie gerne sie schwangere Frauen in den Bauch treten und sich dann an der Fehlgeburt vergehen. Das ist so gewaltverherrlichend, das ist so deutschfeindlich, das ist so christenfeindlich.

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2: Liebe Politik, erinnerst du dich an 2016? Ich war 15 Jahre alt und habe gerade angefangen, mich wirklich mit dir auseinanderzusetzen. Nachdem das Brexit-Referendum im Juni mich schon stark an meinem Glauben an die Menschheit hat zweifeln lassen, stand ich im November voller Hoffnung im Schlafanzug vor dem Radio, um die 7 Uhr Nachrichten anzuhören. Donald Trump wurde an diesem Tag zum 45. Präsidenten der Vereinigten Staaten von Amerika gewählt. Und ich kam mir vor wie im falschen Film. Heute bin ich nicht mehr 15, sondern Anfang 20. Über den Brexit redet kaum noch jemand und Donald Trump ist nach 4 Jahren Pause auch der 47. Präsident der USA. Rechte Parteien sitzen überall in Europa in den Parlamenten und die AfD wird in Deutschland zur zweitstärksten Kraft gewählt, obwohl sie in einigen Bundesländern als gesichert rechtsextrem gilt. Wir leben in einer Welt, in der narzisstische Populisten, offensichtliche Antidemokraten und homophobe, rassistische Ignoranten ganz weit oben in den politischen Sphären frei ihr Unwesen treiben. Davon geht eine Gefahr aus, die nicht nur unsere Demokratie, sondern ganz direkt auch Werte wie Solidarität oder Gerechtigkeit bedroht. Wenn ich mit Menschen in meinem Umfeld darüber rede, wie es ihnen gerade geht, dann bist du, liebe Politik, zu häufig ein Grund dafür, dass es uns schlecht geht. Dabei stecken wir mitten im Studium und sollten das Leben eigentlich in vollen Zügen genießen. Wir sollten die Nächte durchfeiern und sommerlang mit unseren FreundInnen im Park verbringen, den Ernst des Lebens gekonnt ignorierend. Unsere größte Sorge sollte ein ungesund hoher Konsum von Nudeln mit Pesto sein, weil Sonntag mal wieder nichts anderes da war. Wörter wie Remigration oder Brandmauer sollten in unserem Leben keine Rolle spielen. Stattdessen klicken wir uns durch die Instagram-Stories unserer FreundInnen, die wichtige politische Inhalte reposten, um der Ohnmacht irgendwas entgegenzusetzen. Wir fahren mitten in der Prüfungsphase nach Riesa, nach Apolda oder sonst wohin, um gegen

0: Nazis zu demonstrieren. Mehr als einmal schon sind wir mit einem schlechten Gefühl aus politischen Gesprächen rausgegangen, weil einige Menschen immer noch denken, Menschenwürde sei verhandelbar. An manchen Tagen kann ich gut verdrängen, was politisch in Deutschland und der Welt passiert. Viel öfter fühle ich mich deswegen ohnmächtig. Ich fühle mich machtlos und weiß nicht, was ich tun soll. Ich bin wütend, weil es immer noch zu viele Menschen gibt, die keinen akuten Handlungsbedarf sehen. Ich bin unkonzentriert, weil ich in Vorlesungen über Weltpolitik nachdenke, statt dem Inhalt zu folgen. Der Gedanke an dich, liebe Politik, tut mir gerade weh. Gestern Abend habe ich mal wieder damit verbracht, Angst um die Welt zu haben. Und dabei ist es völlig egal, ob es gerade der Bruch der Ampelkoalition ist oder Friedrich Merz, der die Brandmauer niederreißt. Es ist völlig egal, ob es geheime Vertreibungspläne von AfD-PolitikerInnen sind, die Landtagswahlen in Thüringen und Sachsen oder die Kriege dieser Welt. Gründe für Weltschmerz gibt es mehr als genug. Und mit jedem Ereignis fühlt es sich an, als würde die Lage schlimmer werden. Als würden wir nur darauf warten und hilflos dabei zusehen, was als nächstes passiert. In zu vielen Momenten weiß ich dann gar nicht so genau, ob ich lieber laut schreien oder jemanden schlagen möchte. Meistens drehe ich erst einmal sehr laut Musik auf. Das Schöne daran ist, dass es genug KünstlerInnen da draußen gibt, die es besser schaffen als ich, meine Gefühle in Worte zu fassen. Mir hilft auch, mich mit anderen auszutauschen. Der Gedanke, nicht allein zu sein mit all meinen Sorgen, ist eine krasse Stütze. In Gesprächen mit meinen FreundInnen, meinen Eltern oder meiner WG stelle ich immer wieder fest, dass wir alle ähnliche Wut und ähnliche Ängste haben. Darüber reden nimmt einen Teil der Last. Wenn ich trotzdem mal kurz davor bin, resigniert aufzugeben, habe ich das große Glück, Leute um mich zu haben, die mich lange in den Arm nehmen können. Umarmungen sind gut gegen Weltschmerz. Und auch auf einer Demo gegen rechts zu stehen, mit tausenden anderen, ist ein sehr bestärkendes Gefühl, aus dem ich viel Kraft schöpfen kann. Solche Momente lassen mich hoffen, dass wir irgendwann nicht mehr nur nach großen, medialen Aufschreien auf die Straße gehen, sondern regelmäßig versuchen, für unsere Werte einzustehen und für unsere Demokratie zu kämpfen. Du, liebe Politik, tust mir weh. An manchen Tagen mehr, an anderen weniger. Ich schaue mit Sorgen auf das, was uns in Zukunft erwartet. Neben all der Ernüchterung bleibt aber trotz allem auch ein bisschen Hoffnung. Denn nicht wenige Menschen scheinen doch schon verstanden zu haben, dass nie wieder jetzt und Schweigen schon lange keine Lösung mehr ist.
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